0: Es ist 2 Uhr und 26 Minuten. 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
1: In der Nacht ist es meist bedeckt. Örtlich fällt leichter Regen. In Bayerisch-Schwaben und im Allgäu ist der Wind meist schwach. Die Werte liegen zwischen 16 und 18 Grad. Heute Morgen lockert es auf. Später wird es häufiger freundlich und warm. Am Nachmittag sind zwischen 26 und 29 Grad möglich. Der Radio Schwaben 3-Tage-Trend. Morgen ist es meist bewölkt und trocken. Im Tagesverlauf kommen Schauer auf. Am Abend sind Gewitter möglich, örtlich auch mit Hagel. Am Freitag zeigt es sich wechselhaft mit Regen und einzelnen Gewittern. Örtlich ist kräftiger Regen möglich. Zum Wochenende hin ist der Himmel überwiegend bedeckt. Stellenweise fällt noch etwas Regen. Die aktuellen Wetterwerte. In Dinkelscherben sind es 17 Grad bei bedecktem Himmel, in Sonthofen 16 und in Illertissen 17 Grad.
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1: Es sieht gut aus auf den Straßen. Das Radio Schwaben Verkehrsradar meldet keine Behinderungen und keine Blitzer.
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0: gleich mehr davon. 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
1: Am frühen Morgen ist der Himmel dicht bewölkt. Örtlich fällt leichter Regen. Heute Vormittag lockert es etwas auf. Später wechseln sich Sonne und Wolken ab. Am Nachmittag liegen die Temperaturen bei 26 bis 29 Grad. Zum Abend ziehen wieder mehr Wolken auf. Der Radio Schwaben 3-Tage-Trend. Morgen beginnt meist bewölkt. Im Tagesverlauf folgen Schauer und einzelne Gewitter. Die Höchstwerte liegen bei 18 bis 24 Grad. Örtlich ist Hagel möglich. Am Freitag zeigt sich das Wetter wechselhaft mit weiteren Schauern und Gewittern. Örtlich fällt der Regen kräftig aus. Zum Wochenende hin ist es in Bayerisch-Schwaben und dem Allgäu meist bedeckt. Örtlich fällt leichter Regen. Die aktuellen Wetterwerte. In Rehling 17 Grad. In Bad Hindelang 16 Grad und trocken. In Genderkingen 17 Grad.
0: Es ist 2 Uhr und 56 Minuten. 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
2: Ich bin Hendrik Daum. In den USA hat ein Prozess gegen den Meta-Konzern begonnen, in dem es um die Nutzung seiner Apps durch Kinder und Jugendliche geht. Mehrere Bundesstaaten werfen dem Unternehmen vor, Minderjährige bewusst abhängig von Facebook und Instagram zu machen. Eltern und Öffentlichkeit würden über die Nutzungsrisiken im Unklaren gelassen. Dem Konzern, der die Vorwürfe zurückweist, droht eine milliardenschwere Geldstrafe. Mit einem Urteil wird Anfang Oktober gerechnet. Ein Airbus A380 der Lufthansa hat am Münchner Flughafen die Landebahn verfehlt und zu früh aufgesetzt. Teile der Beleuchtung wurden dadurch beschädigt. Die Maschine mit 351 Passagieren landete aber sicher, niemand wurde verletzt. Erst zwei Tage zuvor war auf derselben Bahn ein Boeing Dreamliner von Vietnam Airlines beim Start über das Pistenende hinausgeschossen. Die Maschine konnte aber trotzdem gerade noch rechtzeitig abheben, kehrte aber anschließend beschädigt zum Münchner Flughafen zurück. In Belgien in der Nähe der deutschen Grenze kämpfen Einsatzkräfte weiter gegen das große Feuer im Naturschutzgebiet Hohenfenn. Zuletzt haben sich die Flammen auch aufgrund von Regen nicht weiter ausgebreitet. Die Feuerwehr versucht jetzt, den Brand einzukreisen. Gelingt dies, bestehe die Hoffnung, das Feuer unter Kontrolle zu bringen, heißt es. Weil der Boden größtenteils aus Torf besteht, könnte es Wochen oder Monate dauern, bis der Brand komplett gelöscht ist. Wieder Schreckmoment beim FC Bayern. Nationalspieler Jamal Musiala ist erneut auf dem Rasen zusammengebrochen. Wenig später kommt von ihm aber selbst die Entwarnung über soziale Medien. David Riemer hat die Einzelheiten.
3: Das Wichtigste zuerst, mir geht es gut, das schrieb Musiala nach dem 4:2-Sieg der Münchner im Testspiel beim 1. FC Heidenheim. Schon am Wochenende war der 23-Jährige beim Test gegen RB Leipzig auf dem Rasen zusammengesackt. Ärzte hätten bei ihm kurz auftretend, aber gut behandelbare Absenzen festgestellt, welche auf eine neurologische Dysfunktion zurückzuführen sind. Übersetzt kurze Bewusstseinsaussetzer wegen einer Störung des Nervensystems. Für ihn sind solche Momente aktuell Teil des Alltags. Er ist aber in bester medizinischer Behandlung und sehr optimistisch, schreibt Musiala.
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1: Ruhiger und störungsfreier Verkehr im Sendegebiet. Geblitzt wird nur an einer Stelle, auf der B16 bei Dillingen. Die kostenfreie Verkehrs- und Blitzer-Hotline 08000 11 82 11.
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0: Es ist 3 Uhr und 26 Minuten. 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
1: Am frühen Morgen ist es bedeckt. Örtlich fällt leichter Regen. In Bayerisch-Schwaben und im Allgäu lockert es im Laufe des heutigen Tages bei rund 17 Grad auf. Am Nachmittag scheint zeitweise die Sonne bei Höchstwerten zwischen 26 und 29 Grad. Gegen Abend ziehen wieder mehr Wolken auf. Der Radio Schwaben 3-Tage-Trend. Morgen beginnt der Tag meist bewölkt. Später entwickeln sich Schauer und Gewitter, örtlich auch mit Hagel. Am Freitag ist es zunächst nass. Im Mindeltal und in den Stauden sind kräftige Regenfälle möglich. Später lockert es auf. Zum Wochenende hin ist der Himmel meist bedeckt. Im Allgäu fällt noch leichter Regen. Die aktuellen Wetterwerte. In Neusäß 17 Grad und bedeckt. In Bad Grönenbach 16 Grad und in Wemding 16 Grad.
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1: Uns liegen im Moment keine Staus und Behinderungen vor. Geblitzt wird nur an einer Stelle, auf der B16 bei Dillingen. Die kostenfreie Verkehrs- und Blitzer-Hotline 08000 11 82 11.
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1: Zum Start in den Tag ist der Himmel meist bedeckt, örtlich fällt leichter Regen. Heute liegen die Temperaturen zunächst zwischen 16 und 18 Grad. Am Vormittag lockert es auf. Am Nachmittag ist es warm und oft sonnig, am Abend freundlich bis wolkig. Der Radioschwaben 3-Tage-Trend. Morgen ist es zunächst bedeckt, später gibt es Schauer und einzelne Gewitter bei rund 22 Grad. Am Freitag zeigt sich das Wetter deutlich kühler und wechselhaft, mit Regen, Schauern und Gewittern. Örtlich ist kräftiger Regen möglich. Am Wochenende ist es in Bayerisch-Schwaben und dem Allgäu überwiegend bedeckt, örtlich fällt Regen. Im Moment in Zusmarshausen 17 Grad bei bedecktem Himmel, in Germeringen 17 Grad und in Kaisheim 17 Grad bei Regen.
0: Es ist 3 Uhr und 56 Minuten. 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
2: Ich bin Hendrik Daum. Die Kontrollen an den deutschen Außengrenzen sollen um ein weiteres halbes Jahr bis Mitte März verlängert werden. Das hat Bundesinnenminister Dobrindt jetzt bei der EU-Kommission angemeldet. Mehr von Thomas Brockt.
3: Eigentlich sollen im Schengen-Raum die Grenzen offen sein. Doch schon seit 2 Jahren gilt das für die deutschen Außengrenzen nicht mehr. Die Bundesregierung will so die Zahl der unerlaubten Einreisen verringern. Kritik daran gibt es immer wieder. Doch jetzt kommt die nächste Verlängerung. Innenminister Dobrindt hatte das schon vor kurzem angekündigt. Nach dem Massenansturm von Migranten auf die spanische Exklave Ceuta in Nordafrika.
2: In München-Schwabing hat es am Abend einen größeren Polizeieinsatz gegeben, bei dem ein Beamter einen Schuss abgefeuert hat. Dabei wurde ein etwa 20 Jahre alter Mann schwer verletzt und ins Krankenhaus gebracht. Der Mann soll zuvor im Bereich Ecke Clemensstraße-Belgradstraße mit einem pistolenähnlichen Gegenstand hantiert haben. Anwohner hatten deshalb die Polizei gerufen. Als die Polizisten den Mann dann angesprochen haben, kam es zum Schusswaffengebrauch seitens der Polizei. Warum geschossen wurde und wie der genaue Ablauf des Geschehens war, ist jetzt Gegenstand der Ermittlungen. Noch nicht geklärt ist auch die Identität des Mannes. Durch den Polizeieinsatz kam es über Stunden zu weiträumigen Absperrungen. Auch die Trambahn stand still. Ein Arbeitszeugnis kann darüber entscheiden, ob wir einen Job bei einem neuen Arbeitgeber bekommen oder eben nicht. Jede 7. Firma lässt diese Zeugnisse mittlerweile von KI verfassen. Das geht aus einer Bitkom-Umfrage hervor. Personalabteilungen setzen generell immer mehr auf künstliche Intelligenz, am häufigsten bei der Weiterbildung von Mitarbeitern. Jamal Musiala hat beim 4:2-Testspielsieg des FC Bayern in Heidenheim erneut für einen Schreckmoment gesorgt. Der Nationalspieler brach, wie schon im Test gegen Leipzig, auf dem Platz zusammen, gab später aber Entwarnung. In den sozialen Medien erklärte der 23-Jährige, bei ihm seien kurz auftretende, aber gut behandelbare Absenzen aufgrund einer neurologischen Störung festgestellt worden. Diese führten zu den jüngsten Zusammenbrüchen, seien aber nach Aussage seiner Ärzte kein Ausdruck einer Schädigung des Nervensystems.
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1: Alles frei auf den Straßen. Keine Staus oder Verkehrsbehinderungen in der Region. Geblitzt wird nur an einer Stelle. Auf der B16 bei Dillingen. Die kostenfreie Verkehrs- und Blitzer-Hotline 08000 11 82 11.
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0: ist 4 Uhr und 25 Minuten. 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
1: Am frühen Morgen wechseln sich Sonne und Wolken ab. Dazu geht es mit kaum Wind in den Tag. In Bayerisch-Schwaben und dem Allgäu ist es heute zunächst freundlich. Am Nachmittag scheint häufig die Sonne bei 26 bis 29 Grad. Abends ziehen wieder mehr Wolken auf. Der Radio Schwaben 3-Tage-Trend. Morgen ist es bedeckt. Später sind Schauer und örtlich Gewitter möglich. Am Freitag bringen Schauer und regional kräftiger Regen den Wetterumschwung. Zum Abend hin klingt der Niederschlag ab. Am Wochenende zeigt es sich meist bedeckt. Örtlich fällt noch etwas Regen. Die Höchstwerte liegen tagsüber zwischen 20 und 24 Grad. Aktuell meldet Mehring 17 Grad und trocken. In Buchloe sind es 17 Grad. In Dillingen regnet es bei 17 Grad.
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1: Und da gibt es gute Nachrichten. Uns liegen derzeit keine Verkehrsstörungen und keine Blitzer vor.
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1: Der frühe Morgen bringt Wolken und sonnige Lücken, dazu kaum Wind. Heute früh bleibt es zunächst freundlich, im Tagesverlauf zeigt es sich sonniger und warm. In Bayerisch-Schwaben und im Allgäu steigen die Temperaturen von rund 16 auf knapp 29 Grad. Zum Abend hin wird es wieder wolkiger. Der Radio Schwaben 3-Tage-Trend. Morgen ist der Tag meist bedeckt, später gibt es Schauer und örtlich Gewitter. Am Freitag folgen zunächst Schauer, später zeitweise Regen, örtlich auch Starkregen bei 14 bis 20 Grad. Am Wochenende bleibt es meist bedeckt, stellenweise fällt noch leichter Regen. Derzeit in Affing 17 Grad, Marktoberdorf trocken bei 17 Grad und Harburg 17 Grad.
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0: Es ist 4 Uhr und 59 Minuten. 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
3: Ich bin Hendrik Daum. Einen schönen guten Morgen. In den USA hat ein Prozess gegen den Meta-Konzern begonnen, in dem es um die Nutzung seiner Apps durch Kinder und Jugendliche geht. Mehrere Bundesstaaten werfen dem Unternehmen vor, Minderjährige bewusst abhängig von Facebook und Instagram zu machen. Eltern und Öffentlichkeit würden über die Nutzungsrisiken im Unklaren gelassen. Dem Konzern, der die Vorwürfe zurückweist, droht eine milliardenschwere Geldstrafe. Ein Airbus A380 der Lufthansa hat am Münchner Flughafen die Landebahn verfehlt und zu früh aufgesetzt. Teile der Beleuchtung wurden dadurch beschädigt. Die Maschine mit 351 Passagieren landete aber sicher, niemand wurde verletzt. Erst 2 Tage zuvor war auf derselben Bahn ein Boeing Dreamliner von Vietnam Airlines beim Start über das Pistenende hinausgeschossen. Die Maschine konnte aber trotzdem gerade noch rechtzeitig abheben, kehrte aber anschließend beschädigt zum Münchner Flughafen zurück. Bundesinnenminister Dobrindt will die Grenzkontrollen an den deutschen Außengrenzen bis Mitte März verlängern. Die Entwicklungen an den europäischen Außengrenzen zeigten, dass das Zurückdrängen der illegalen Migration weiterhin Kontrollen brauche, so Dobrindt. Wieder Schreckmoment beim FC Bayern. Nationalspieler Jamal Musiala ist erneut auf dem Rasen zusammengebrochen. Wenig später kommt von ihm aber selbst die Entwarnung über soziale Medien. David Riemer hat die Einzelheiten.
4: Das Wichtigste zuerst, mir geht es gut. Das schrieb Musiala nach dem 4:2-Sieg der Münchner im Testspiel beim 1. FC Heidenheim. Schon am Wochenende war der 23-Jährige beim Test gegen RB Leipzig auf dem Rasen zusammengesackt. Ärzte hätten bei ihm kurz auftretend, aber gut behandelbare Absenzen festgestellt, welche auf eine neurologische Dysfunktion zurückzuführen sind. Übersetzt kurze Bewusstseinsaussetzer wegen einer Störung des Nervensystems. Für ihn sind solche Momente aktuell Teil des Alltags. Er ist aber in bester medizinischer Behandlung und sehr optimistisch, schreibt Musiala.
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1: Ruhiger und störungsfreier Verkehr im Sendegebiet. Nur ein Blitzer ist derzeit auf der B25 bei Harburg aufgebaut. Kommt gut ans Ziel.
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7: Ich sag jetzt mal ganz vorsichtig guten Morgen, denn es ist noch sehr früh und viele liegen vielleicht noch im Bett. Deswegen halte ich wie immer um diese Uhrzeit meine Klappe und hier kommt mehr Musik für euch, mehr 80er, 90er und aktuelle Hits.
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0: war der Bella Italia Hit auf Radio Schwaben.
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1: Es ist 5 Uhr und 25 Minuten. 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
2: Heute früh ist es wechselnd bewölkt bei kaum Wind. Im Laufe des Vormittags ist es in Bayerisch-Schwaben und im Allgäu meist trocken. Am Nachmittag zeigt es sich freundlicher bei 26 bis 29 Grad. Zum Abend hin nehmen die Wolken wieder zu. Der Radio Schwaben 3-Tage-Trend. Morgen ist es zunächst bewölkt und trocken, später sind Schauer und einzelne Gewitter möglich. Am Freitag fällt zeitweise Regen. Im Mindeltal und in den Stauden kann es nachmittags kräftig regnen. Am Wochenende ist es bedeckt und deutlich kühler, mit Höchstwerten zwischen 20 und 24 Grad. Momentan haben wir in Friedberg 17 Grad, in Erkheim 16 Grad und in Weißenhorn 16 Grad. Trocken und stark bewölkt.
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2: Aktuell sind uns keine Verkehrsbehinderungen und keine Blitzer bekannt. Weiterhin eine gute Fahrt.
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4: Es ist immer ein super tolles Gefühl, wenn man aufwacht und begreift, dass die zwei schlimmsten Aufsteher hinter uns sind und der Mittwoch bevorsteht, dass ab 12 Uhr die Woche gespalten wird und dann nur noch gute Dinge auf uns zukommen. Genau das ist der Gedanke, mit dem wir jetzt in den Morgen starten. Schön, dass ihr dabei seid.
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2: Heute früh zeigt sich das Wetter wechselnd bewölkt. In Bayerisch-Schwaben und im Allgäu gibt es im Laufe des Vormittags freundliche Abschnitte. Am Nachmittag sind es warme 24 bis 29 Grad. Zum Abend ziehen mehr Wolken auf. Der Wind ist schwach. Der Radio Schwaben 3-Tage-Trend. Morgen zunächst bedeckt, später bringen Schauer örtlich auch Gewitter. Am Freitag fällt zunächst Regen, der im Tagesverlauf nachlässt bei 12 bis 18 Grad. Am Wochenende zeigt es sich bedeckt. Im Moment in Pöltmes Regen bei 17 Grad, in Buxheim 16 Grad und in Neu-Ulm 15 Grad bei wolkenlosem Himmel.
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0: Es ist 5 Uhr und 57 Minuten. 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
4: Ich bin Moritz Einzel. Guten Morgen. Die Kontrollen an den deutschen Außengrenzen sollen um ein weiteres halbes Jahr bis Mitte März verlängert werden. Das hat Bundesinnenminister Dobrindt jetzt bei der EU-Kommission angemeldet. Mehr von Thomas Brockt.
5: Eigentlich sollen im Schengen-Raum die Grenzen offen sein. Doch schon seit 2 Jahren gilt das für die deutschen Außengrenzen nicht mehr. Die Bundesregierung will so die Zahl der unerlaubten Einreisen verringern. Kritik daran gibt es immer wieder. Doch jetzt kommt die nächste Verlängerung. Innenminister Dobrindt hatte das schon vor kurzem angekündigt. Nach dem Massenansturm von Migranten auf die spanische Exklave Ceuta in Nordafrika.
4: In München-Schwabing hat es am Abend einen größeren Polizeieinsatz gegeben, bei dem ein Beamter einen Schuss abgefeuert hat. Dabei wurde ein etwa 20 Jahre alter Mann schwer verletzt und ins Krankenhaus gebracht. Der Mann soll zuvor im Bereich Ecke Clemensstraße-Belgradstraße mit einem pistolenähnlichen Gegenstand hantiert haben. Anwohner hatten deshalb die Polizei gerufen. Als die Polizisten den Mann dann angesprochen haben, fiel der Schuss. Die Bundesregierung hat in Sachsen-Anhalt ein neues Drohnenforschungszentrum eröffnet. Es ist beim Deutschen Zentrum für Luft- und Raumfahrt angesiedelt und soll erforschen, wie Drohnen besser erkannt und abgewehrt werden können. Das soll am früheren Flughafen Magdeburg-Kochstedt unter realistischen Bedingungen auch gleich getestet werden. Jamal Musiala hat beim 4:2 Testspielsieg des FC Bayern in Heidenheim erneut für einen Schreckmoment gesorgt. Der Nationalspieler brach wie schon im Test gegen Leipzig auf dem Platz zusammen, gab später aber Entwarnung. In den sozialen Medien erklärte der 23-Jährige, bei ihm seien kurz auftretende, aber gut behandelbare Absenzen aufgrund einer neurologischen Störung festgestellt worden. Diese führten zu den jüngsten Zusammenbrüchen. Es gehe ihm aber insgesamt gut, so Musiala.
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6: Guten Morgen. Aktuell liegen mir keine Meldungen von ADAC oder Polizei vor, aber ich habe schon einen Blitzer und zwar auf der B16 bei Dillingen. Und falls ihr noch welche seht, könnt ihr die gerne melden unter der 08000 11 82 11.
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6: Der Mittwochmorgen. Wir haben die 2 schlimmsten Aufsteher hinter uns und die nächsten, die gehen uns so lockig flockig. Naja, ihr wisst, was ich meine. Die gehen uns easy von der Hand. Mit einer 80er, 90ern und aktuellen Hits starten wir jetzt rein in diesen Mittwoch. Und dann steht das Wochenende schon wieder gefühlt vor der Tür. Das ist doch großartig.
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0: Einen wunderschönen guten Morgen wünsche ich euch hier auf Radio Schwaben, den Frühstücksradio. Wir fangen jetzt ganz entspannt an mit der Radio Schwaben Stadtgeschichte. Die entschleunigt so toll und bei dem Wetter momentan, da brauchen wir auch was. Wir stellen uns jetzt vor, wir sitzen vorm Kamin, es knistert schön, wir haben eine Tasse Kaffee in der Hand und dann lauschen wir, was vor vielen Jahren im Allgäu passiert ist.
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0: Ein Arzt ging in die Berge, um heilkräftige Kräuter zu sammeln. Dabei entdeckte er an einer Wurzel einer großen Tanne ein kleines Hölzchen, das wie von Menschenhand gesteckt wirkte. Plötzlich hörte er eine leise Stimme aus dem Loch unter dem Hölzchen.
2: Hier unten bin ich.
0: Neugierig versuchte er es herauszuziehen und nach einigen Mühen gelang es ihm. Die Stimme sprach.
2: Befreie mich und ich zeige dir alle Kräuter, die es gibt, damit du bei den Kranken Wunder wirken kannst.
0: Der Arzt dachte sich, dass das ein großes Glück sein könnte und rief.
3: Gut, komm raus.
0: Sogleich kroch ein dürrer Mann aus dem Loch, der Teufel. Doch statt Angst zu haben, zeigte er dem Arzt alle Kräuter und erklärte ihre Wirkung. Der Arzt war begeistert, doch es bedrückte ihn, dass er damit den Teufel wieder gestärkt hatte. Er überlegte eine List. Als sie zurück zur Tanne kamen, lobte der Arzt die Kraft des Teufels und fragte ihn, ob er die Tanne wieder zurückbetreten könne. Der Teufel bejahte, verschwand ins Loch, da drückte der Arzt schnell das Hölzchen wieder hinein und verschloss es. So war der Teufel wieder gefangen, während der Arzt mit seinen neuen Kräutern und Wissen glücklich nach Hause zurückkehrte. Er hatte nicht nur die Geheimnisse der Heilpflanzen gewonnen, sondern auch seine Klugheit genutzt, um das Böse zu bändigen.
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0: Es ist 6 Uhr und 24 Minuten. 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
1: Der Morgen zeigt sich zwischen Donau und den Alpen. Mit Wolken, aber auch ersten sonnigen Lücken. In Bayerisch-Schwaben und dem Allgäu setzt sich die Sonne später häufiger durch. Am Nachmittag ist es warm mit um die 28 Grad. Zum Abend ziehen wieder mehr Wolken auf. Es ist aber überwiegend trocken. Der Radioschwaben 3-Tage-Trend. Morgen ist es zunächst bewölkt. Später sorgen Schauer, örtlich auch Gewitter, für unbeständiges Wetter. Am Freitag liegen die Temperaturen zwischen 12 und 19 Grad. Zeitweise fällt Regen, später lassen die Schauer nach. Am Wochenende ist der Himmel überwiegend bedeckt und das Wetter wechselhaft. Momentan haben wir in Gessertshausen 17 Grad und bedeckt, in Oberstaufen 15 Grad und in Burgau 16 Grad und stark bewölkt.
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3: Wir werfen den Blick auf die A7 bei Altenstadt. Da sind Hindernisse auf der Fahrbahn. Die A8 bei Odeshausen. Da steht ein Pannenfahrzeug. Und auf der B10 bei Neu-Ulm gab es einen Unfall. Bitte fahrt hier vorsichtig. Blitzer habe ich für euch einmal auf der B16 bei Dillingen, dann in Diedorf an der Ulmer Straße und in Augsburg Klinkerberg.
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3: Wir schauen zusammen aufs Radio Schwaben Kleiderschrank Update, denn es ist wirklich frisch draußen. Ich hatte zum ersten Mal seit langem wieder in der Früh ein Jäckchen an. Also falls ihr ein bisschen verfroren seid, solltet ihr das auch tun. Im Laufe des Tages kommt auch wieder die Sonne raus und wird es auch wieder ein bisschen wärmer. Aber momentan nutzt das kühle Wetter und macht die Fenster auf und lüftet ein bisschen.
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1: Heute früh liegt eine Wolkendecke über uns, örtlich mit Aufhellungen. Im Laufe des Vormittags lockert es in Bayerisch-Schwaben und dem Allgäu auf. Am Nachmittag scheint zeitweise die Sonne bei 22 bis 28 Grad. Der Radio Schwaben 3-Tage-Trend. Morgen ist es zunächst wolkig, später ziehen örtlich Schauer auf, im Norden auch Gewitter mit Hagel. Am Freitag fällt verbreitet Regen, zum Abend hin lockert es auf, in den Donautälern hält sich morgens Nebel. Zum Wochenende hin ist es bedeckt und kühler, in den kühleren Lagen bei 13 bis 19 Grad. Aktuell meldet Augsburg am Rathausplatz 16 Grad, trocken und stark bewölkt. In Kaufbeuren sind es 16, in Wertingen 17 Grad.
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0: Es ist 6 Uhr und 56 Minuten. 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
3: Ich bin Moritz Einzel. Guten Morgen. Die Lockerung des Lkw-Fahrverbots an Sonntagen hat bislang kaum Auswirkungen auf den Verkehr in Deutschland. Das zeigt eine Bilanz des ADAC für das vergangene Wochenende. Demnach gab es am Sonntag sogar weniger Staus als in der Vorwoche. Claudia Wächter berichtet.
4: Größere Probleme gab's nicht, sagt auch der Speditionsverband BGL und betont, wir sind zwar nun flexibler, aber mehr Fahrer haben wir deshalb nicht und auch die Lenkzeiten, die blieben gleich. Weil wegen der niedrigen Pegelstände im Rhein und anderen Flüssen kaum noch Frachtschiffe unterwegs sind, dürfen Lastwagen im Moment auch sonntags fahren. So soll ein Teil der Rohstofftransporte vom Schiff auf die Straße verlagert werden.
3: Die Kontrollen an den deutschen Außengrenzen sollen um ein weiteres halbes Jahr bis Mitte März verlängert werden. Das hat Bundesinnenminister Dobrindt offiziell bei der EU-Kommission angemeldet. Das Zurückdrängen der illegalen Migration brauche weiterhin Kontrollen, sagte Dobrindt der Bild-Zeitung. Bei der Arbeit kurz weggenickt und plötzlich steht die Feuerwehr auf dem Balkon. Dieses Szenario hat sich im oberbayerischen Grassau zugetragen. Dort ist ein 60-jähriger Mann während einer Videokonferenz eingeschlafen. Als er nicht mehr reagierte, machten seine Kollegen sich Sorgen. Die Feuerwehr kam schließlich über den Balkon in die Wohnung und fand den Mann im Tiefschlaf auf der Couch. Er war laut Polizei stark alkoholisiert und wurde vorsorglich ins Krankenhaus gebracht. Erneuter Schreckmoment beim FC Bayern. Fußballnationalspieler Jamal Musiala ist gestern beim 4:2 Testspielsieg in Heidenheim erneut ohne gegnerische Einwirkung zusammengebrochen und musste vom Platz. Das war ihm schon wenige Tage zuvor im Test gegen Leipzig passiert. Später meldete sich Musiala und erklärte, er habe immer wieder kurz auftretende Absenzen, vergleichbar mit Blackouts. Das sei medikamentös gut behandelbar und insgesamt gehe es ihm gut.
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5: Wir werfen den Blick auf die A7 bei Altenstadt, da sind Hindernisse auf der Fahrbahn. Die A8 bei Odeshausen, da steht ein Pannenfahrzeug. Und auf der B10 bei Neu-Ulm gab es einen Unfall, bitte fahrt hier vorsichtig. Blitzer habe ich für euch einmal auf der B16 bei Dillingen, dann in Diedorf an der Ulmer Straße und in Augsburg Klinkerberg.
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5: Na, wer von euch fliegt denn noch in den Sommerurlaub und überlegt jetzt schon, was er seinen Liebsten mitbringen könnte? Ja, sowas kann schnell teuer werden. Und zusammen mit der Lohnsteuerhilfe Bayern e.V. schauen wir mal, auf was wir achten müssen, damit sowas nicht passiert. Gleich im Frühstücksradio.
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2: Wir sind mitten in der dritten Ferienwoche und für viele steht noch der große Sommerurlaub an. Und bei dem Wetter aktuell kann ich es verstehen, dass viele froh sind, wegzukommen. Ist man dann an seinem Traumurlaubsort, dann genießt man natürlich erst die Zeit. Aber irgendwann überlegt man sich, was könnte ich denn für Mitbringsel mitnehmen? Sowas kann leider sehr schnell teuer werden, aber nicht, wenn ihr Radio Schwaben hört. 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
3: 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Bei anderen Waren hingegen kommt es auf deren Wert an. Wer mit dem Flugzeug oder Schiff reist, darf grundsätzlich Waren im Wert von bis zu 430 Euro pro Person mitbringen. 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Aufpassen sollte man auch bei Pflanzen, Lebensmitteln, Antiquitäten und Kulturgütern. Denn manches hiervon darf man erst gar nicht nach Deutschland einführen.
2: 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Und noch ein ganz kleiner Tipp, vor der Reise einfach ganz kurz im Internet abchecken, was erlaubt ist. Dann kann man sich wirklich eine Menge Ärger

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3: Es ist 7 Uhr und 25 Minuten. 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
4: Heute Morgen wechseln sich Wolken und Sonne ab. Der Wind ist schwach. Im Tagesverlauf scheint zeitweise die Sonne. Einzelne Schauer sind möglich. Bei Temperaturen zwischen 17 und 28 Grad. Der Radio Schwaben 3-Tage-Trend. Morgen ist es am Vormittag wolkig, danach ziehen Schauer durch, örtlich sind Gewitter möglich. Am Freitag fällt Regen, in den Tälern kann sich am Morgen Nebel halten, anschließend lockert es etwas auf, bei deutlich niedrigeren 12 bis 19 Grad. Am Wochenende ist der Himmel bedeckt, das Wetter zeigt sich in Bayerisch-Schwaben und im Allgäu weiterhin wechselhaft und insgesamt unbeständig. Derzeit in Schwabmünchen 17 Grad und trocken, in Babenhausen 17 Grad und in Möttingen 18 Grad.
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6: Es ist ein bisschen was los. Wir schauen auf die A8 bei Odelshausen. Da steht ein Pannenfahrzeug. Auf der B2 bei Meitingen gab es einen Unfall, genauso wie auf der B10 bei Neu-Ulm. Und auf der B17 bei Königsbrunn haben wir nochmal ein Pannenfahrzeug. Blitzer habe ich noch für euch einmal in Lauingen an der Eislinger Straße, in Diedorf-Ulmer Straße, Augsburg-Neusesser und die Wertachstraße und noch am Klinkerberg.
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6: Am Mittwoch spalten wir nicht nur die Woche ins Gute und ins Schlechte, nein, es findet auch wieder statt. Das größte Open-Air-Kino ganz Deutschlands, das Lechflimmern. Was da heute auf euch zukommt, das verraten wir euch gleich.
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0: Das ist der Mittwochmorgen hier auf Radio Schwaben, dem Frühstücksradio. Einen wunderschönen guten Morgen wünsche ich euch. Und wir starten jetzt gleich komplett rein ins Lechflimmern. Heute findet es wieder statt, das größte Open-Air-Kino-Event ganz Deutschlands. Und das bei uns in der Region in Augsburg. Was da heute auf euch zukommt, das weiß Michael Hehl, der Veranstalter.
1: Am Mittwoch, 19.08. findet bei uns das Bayerische Outdoor-Filmfestival statt. 7 Filme, 7-mal Berge, Meer, Menschen und ihre Geschichten. Und das Ganze findet mit tollen Live-Vorträgen statt. Auf der anderen Leinwand zeigen wir die wunderbare Komödie Glenkill, ein Schafskrimi. Wenn Schafe ermitteln, dann wird aus einem Krimi ein flauschiges Abenteuer.
0: Da ist aber wieder eine Menge geboten beim Lechflimmern, dem größten Open-Air-Kino-Event ganz Deutschlands. Alle Infos findet ihr natürlich wie immer bei uns auf der Homepage radioschwaben.de unter dem Reiter Lechflimmern.
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1: Oh, ich weiß nicht, wie es euch geht, aber ich bin schon vom Zuhören total entspannt. Alle Infos dazu findet ihr nochmal auf radioschwaben.de und lasst es euch einfach mal unter der Woche komplett gut gehen. Wir unterstützen euch mit mehr 80ern, 90ern und aktuellen Hits.

0: gleich mehr davon. 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
1: Heute Morgen lockern die Wolken auf und die Sonne zeigt sich zunehmend. Heute Vormittag bleibt es wechselnd bewölkt. Später kommt öfter die Sonne raus. Am Nachmittag wird es warm bei 26 bis 28 Grad. Am Abend bleibt es meist freundlich. In der Nacht sind örtlich Schauer möglich. Der Radio Schwaben 3-Tage-Trend für Bayerisch, Schwaben und das Allgäu. Morgen beginnt der Tag wolkig. Am Nachmittag entwickeln sich örtliche Gewitter, vereinzelt mit Hagel. Am Abend bleibt es wechselhaft. Am Freitag startet der Tag örtlich neblig. Dann fällt bis zum Nachmittag Regen. Bei 12 bis 18 Grad ist es deutlich kühler. Zum Wochenende hin bleibt es bedeckt. Aktuell sind es in Inningen 18 Grad, in Kempten am Rathaus 15 Grad bei starker Bewölkung und in Oettingen 18 Grad.
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0: Es ist 7 Uhr und 56 Minuten. 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
3: Ich bin Moritz Einzel. Guten Morgen. In den USA hat ein Prozess gegen den Meta-Konzern begonnen. Es geht darum, ob dessen Online-Plattformen Facebook und Instagram süchtig machen. Mehrere Bundesstaaten werfen Meta vor, Kinder bewusst abhängig von den Social-Media-Plattformen zu machen. Die Kläger fordern, dass Meta etwa das Endlos-Scrollen einschränkt. Dem Konzern droht eine milliardenschwere Geldstrafe. Knapp 2/3 der Menschen in Deutschland sind für eine Grundgesetzänderung, damit der Bund mehr in den Hitzeschutz investieren kann. Das geht aus einer Umfrage im Auftrag der Deutschen Presseagentur hervor. Bundesumweltminister Schneider von der SPD setzt sich für eine entsprechende Grundgesetzänderung ein. Der Koalitionspartner CDU/CSU sieht diesen Vorstoß skeptisch. In der Demokratischen Republik Kongo sind seit Mai bereits mehr als 5000 Ebola-Fälle registriert worden. Das teilte die Weltgesundheitsorganisation mit. Fast die Hälfte der Menschen starb. Die Landesdirektorin der Welthungerhilfe Langkamp sagte im ZDF, im Kampf gegen das hochansteckende Ebola-Virus sei Aufklärung in den Dörfern wichtig.
4: Wir kommen derzeit noch nicht hinterher, das ist so. Und es ist auch wichtig, dass eben ein Impfstoff entwickelt wird, so dass man vorbeugen kann und impfen kann. Aber trotzdem ist Aufklärung das wichtigste Instrument, was derzeit besteht, weil wenn die Leute die Schutzmaßnahmen, die Präventionsmaßnahmen nicht anwenden, ist eben die Weiterverbreitung gegeben.
3: Deutschland stockt seine Ebola-Hilfen um weitere 11 Millionen Euro auf. Der FC Bayern hat seine Generalprobe vor dem ersten Pflichtspiel der neuen Saison erfolgreich gestaltet. Die Münchner gewannen beim Fußball-Zweitligisten Heidenheim mit 4:2. Sorgen gab es dabei um Jamal Musiala, der zum wiederholten Mal ohne Gegnereinwirkung zusammenbrach. Später gab Musiala bekannt, dass er ein neurologisches Problem hat, immer wieder auftretende Absenzen. Das sei medikamentös gut behandelbar, heißt es.
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5: Wir schauen auf die A8 bei Odelshausen, da steht ein Pannenfahrzeug, genauso wie auf der B17 bei Königsbrunn. Blitzer habe ich noch für euch einmal in Lauingen an der Eislinger Straße, in Diedorf-Ulmer Straße, Augsburg-Neusessau und die Wertachstraße und noch am Klinkerberg.
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5: Wir machen jetzt gleich eine Zeitreise bei den 80ern ab 8 ins Jahr 81. Und zwar treffen sich da zwei wirklich großartige Musiker und die gründen dann einfach eine Band. Wer das ist, verrate ich jetzt nicht, da müsst ihr schon dranbleiben.
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80er ab 8 hier auf Radio Schwaben. Eine halbe Stunde nur 80er. Wir schauen jetzt ins Jahr 81 und zwar in ein Elektrogeschäft in London. Da kommen zwei Leute rein und dann kommen sie so ein bisschen ins Gespräch über Synthesizer und dann gründen die eine Band und landen 5 Jahre später ihren ersten Hit. Jetzt fragt ihr euch bestimmt, ja, aber wer sind denn die beiden? Die Rede ist natürlich von Chris Lowe und Neil Tennant und die Band ist die Pet Shop, ihren ersten Hit. Jetzt fragt ihr euch bestimmt, ja, aber wer sind denn die beiden? Die Rede ist natürlich von Chris Lowe und Neil Tennant und die

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1: Es ist 8 Uhr und 26 Minuten. 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
2: Heute Vormittag zeigt sich zwischen Nordschwaben und dem Allgäu ein Mix aus Wolken und Sonne. Der Wind ist schwach, am Nachmittag wird es freundlicher, örtlich bleibt leichter Regen möglich, bei rund 28 Grad. Der Radio Schwaben 3-Tage-Trend. Morgen ist es zunächst bewölkt, später kommen Regenschauer und örtlich Gewitter hinzu. Am Freitag gibt es in den frühen Stunden stellenweise Nebel und Regen, anschließend lockert es etwas auf bei 13 bis 19 Grad. Zum Wochenende hin ist es bedeckt. Momentan haben wir in Hornstetten 17 Grad, in Mauerstetten 17 Grad bei starker Bewölkung und in Buttenwiesen 19 Grad mit vielen Wolken.
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4: Eine Meldung von der B28, hier die Stetten Richtung Neu-Ulm. Bei Neu-Ulm-Mitte zur Überleitung zur B10 Richtung Augsburg gab es einen Unfall. Bitte fahrt hier vorsichtig. Blitzer habe ich noch für euch in Diedorf in der Ulmer Straße, in Augsburg Bürgermeister Auenhammer Straße, Neusesser Straße, Wertalstraße und Klinkerberg und in Landsberg haben wir noch die Spöttinger Straße.
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4: Na, wie geht's euch so? Habt ihr den Morgen bis jetzt gut überstanden? Ja, das ist ja großartig. Und ihr seid gerade zufällig in der Arbeit. Ah, manche haben auch Urlaub. Ja, das macht jetzt gar nichts. Wir holen uns jetzt trotzdem den Kaffee, genießen den und vor allem auch die Musik hier auf Radio Schwaben. Mehr 80er, mehr 90er und mehr aktuelle Hits hier für euch.
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haben wir den Mittwochmorgen auch schon wieder hinter uns. Einfach nur großartig und toll, wie schnell die Woche vergeht. Ich hoffe, ihr habt hier genauso eine gute Zeit wie ich. Wir hören uns morgen wieder. Ab 5 bin ich für euch da, aber jetzt geht's natürlich weiter mit dem Sommerprogramm auf Radio Schwaben, Urlaub und Air. Ich wünsche euch einen weiterhin wunderschönen Mittwoch. Genießt ihn und dann hören wir uns morgen wieder am Donnerstag, kurz vorm Wochenende. Bis dann.

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1: Heute Vormittag wechseln sich zwischen Donau und Alpen Sonne und Wolken ab, bei kaum spürbarem Wind. Im Tagesverlauf ist es zwischen Nordschwaben und dem Allgäu freundlicher und warm bei 26 bis 28 Grad. Der Radio Schwaben 3-Tage-Trend. Morgen ist es zunächst bedeckt, später ziehen Schauer auf, örtlich auch Gewitter. Übermorgen beginnt es in den Donautälern teils neblig, danach regnet es häufiger, bei 15 bis 19 Grad deutlich kühler. Am Wochenende ist der Himmel bedeckt. Aktuell liegen die Temperaturen in Welden bei 19 Grad, in Immenstadt bei 20 Grad und in Krumbach bei 19 Grad. Es ist trocken und stark bewölkt.
0: 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Es ist 8 Uhr und 59 Minuten. 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
2: Ich bin Moritz Einzel. Guten Morgen. Mehr Hitzeschutz festgeschrieben im Grundgesetz, das wünscht sich die SPD und erhält damit viel Zuspruch. Knapp 2/3 der Menschen in Deutschland sind dafür. Das geht aus einer Umfrage der Nachrichtenagentur dpa hervor. Bundesbauministerin Hubert sagte im ZDF, hier gehe es um etwas sehr Essentielles.
3: Die Union, die hat natürlich ihre Bauchschmerzen, da Mehrheiten auch einzugehen. Aber wenn wir uns um das große ganze Thema kümmern wollen und auch müssen, dann muss man das auch mal ein Stück weit auf Seite legen. Und darum wird es auch nächste Woche bei unserer Kabinettsklausur in Berlin gehen.
2: Aus dem Klimawandel müsse man eine Gemeinschaftsaufgabe machen, so Huberts. Prozess gegen den Meta-Konzern in den USA. Dabei geht es um die Nutzung von dessen Online-Plattformen durch Kinder und Jugendliche. Mehrere Bundesstaaten werfen Meta vor, Minderjährige bewusst süchtig von Facebook und Instagram und damit psychisch krank zu machen. Die Kläger fordern, dass Meta bestimmte Funktionen seiner Apps beschränkt, etwa das Endlos-Scrollen. Außerdem droht dem Konzern eine milliardenschwere Geldstrafe. Die Präsidentin der israelitischen Kultusgemeinde München und Oberbayern, Knobloch, hat ein Verbotsverfahren gegen die AfD angeregt. Dem würde sie geringe Chancen einräumen. Versuchen sollte man es vielleicht dennoch, sagte Knobloch dem Magazin Stern. Sie frage sich bei vielem, was AfD-Politiker sagten, wo die Justiz sei, so Knobloch. Ein Mittelfeldstratege für den FC Barcelona und Trainer Hansi Flick. Spaniens Weltmeisterkapitän Rodri wechselt von Manchester City zum katalanischen Traditionsklub. Wie Barça mitgeteilt hat, erhält der 30-Jährige einen Vertrag bis 2030. Bei der Weltmeisterschaft in den USA, Mexiko und Kanada war Rodri als bester Spieler ausgezeichnet worden.
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1: Auf der B31 Friedrichshafen Richtung Lindau ist zwischen B467, Kressbronn, B467 und dem Tunnel Diepholzberg in beiden Richtungen wegen eines Unfalls blockiert. Der Verkehr wird abgeleitet. Und hier die neuesten Blitzer auf Radio Schwaben. In Augsburg auf der Bürgermeister-Auernhammer Straße und der Wertachstraße. In Diedorf auf der Ulmer Straße sowie in Landsberg auf der Spöttinger Straße. In Kaufbeuren auf der Augsburger Straße und in Bad Hindelang auf der Hauptstraße. Meldet Staus und Blitzer immer per WhatsApp unter 08000 11 82 11.
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0: Es ist 9 Uhr und 27 Minuten. 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
1: Zum Start in den Vormittag wechseln sich Wolken und Sonne ab. Im weiteren Verlauf wird es freundlicher und warm. Der Wind ist meist schwach. Am Nachmittag erreichen die Temperaturen 22 bis 28 Grad. Der Radio Schwaben 3-Tage-Trend. Morgen ist es zunächst wolkig, später kommen örtliche Schauer dazu, vereinzelt auch Gewitter mit Hagel. Übermorgen folgt nach örtlichem Nebel am Morgen zeitweise Regen. Gegen Abend lockert die Wolkendecke auf. Am Wochenende ist es in Bayerisch-Schwaben und im Allgäu überwiegend bedeckt, tagsüber bei 17 bis 23 Grad. Im Moment liegen die Temperaturen in Kissing bei 20 Grad, in Bad Wörishofen bei trockenen 20 Grad und in Nersingen bei 20 Grad und trüb.
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1: Vorsicht auf der A7 Ulm Richtung Füssenreute. Zwischen Eumittelberg und Nesselwang liegt ein Metallteil auf dem linken Fahrstreifen. Vorsicht auf der A96 München Richtung Lindau. Zwischen Neuravensburg und Weißensberg ist der rechte Fahrstreifen wegen Kunststoffteilen auf der Fahrbahn blockiert. Auf der B31 Friedrichshafen Richtung Lindau ist zwischen B467, Kressbronn B467 und Tunnel Diepholzberg in beiden Richtungen blockiert. Der Verkehr wird wegen einer Unfallaufnahme abgeleitet. Zwischen B467, Kressbronn B467 und B12 Rehlings staut es sich auf 3 Kilometer mit bis zu 20 Minuten Zeitverlust. Und hier die neuesten Blitzer auf Radio Schwaben. Auf der Bürgermeister Auernhammer Straße in Augsburg und der Augsburger Straße in Kaufbeuren. Auf der Spöttinger Straße in Landsberg sowie der Hauptstraße in Bad Hindelang. Meldet Staus und Blitzer immer per WhatsApp unter 08000 11 82 11.
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1: Das ist euer Sommer mit Radio Schwaben für ganz Bayerisch Schwaben und das Allgäu. Mit euch ist heute Andrea Alimente unterwegs für einen schönen Mittwoch. Und jetzt für euch Spandau Ballet mit True, Gangsters Paradise von Coolio und Man at Work mit Who Can It Be Now. Auf geht's.
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2: Am Vormittag ist es heiter bis wolkig, dazu weht nur leichter Wind. In Bayerisch-Schwaben und dem Allgäu wird der weitere Tagesverlauf freundlicher und warm. Am Nachmittag liegen die Temperaturen zwischen 24 und 29 Grad. Am Abend ist es vielfach freundlich. Der Radio Schwaben 3-Tage-Trend. Morgen ist es zunächst wolkig, später gibt es Schauer und örtlich Gewitter, teils mit Hagel. Dazu zwischen 18 und 24 Grad. Am Freitag fällt zunächst Regen, der im Tagesverlauf nachlässt. Örtlich beginnt der Tag neblig. Zum Wochenende ist es überwiegend bedeckt. Im Moment in Stadtbergen 21 Grad, in Ottobeuren 23 Grad bei leichter Bewölkung und in Holzheim 20 Grad.
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0: Es ist 9 Uhr und 56 Minuten. 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
3: Ich bin Moritz Einzel. Knapp 2/3 der Menschen in Deutschland sind für eine Grundgesetzänderung, damit der Bund mehr in den Hitzeschutz investieren kann. Das geht aus einer Umfrage im Auftrag der Deutschen Presseagentur hervor. Bundesjustizministerin Hubig will jetzt Mietern den Hitzeschutz erleichtern. Das hat sie in der Rheinischen Post vorgeschlagen. Mehr von Thomas Thunfeld.
4: Eine Sonnenblende oder gar eine Klimaanlage in die Mietwohnung einzubauen, das ist bislang gar nicht so einfach, weiß Justizministerin Hubig. Und deshalb schlägt sie vor, das Mietrecht an der Stelle zu ändern. Klare und praktikable Regelungen für Mieter und Vermieter, das ist ihr Ziel. Auch eine Grundgesetzänderung für mehr Hitzeschutz hält sie für eine gute Idee. Ihr Argument, dann könnte der Bund Länder und Gemeinden da besser unterstützen.
3: Nach dem beinahe Unfall einer Boeing der Vietnam Airlines am Münchner Flughafen hat sich die Bundesstelle für Flugunfalluntersuchung geäußert. Die Maschine hob demnach am Samstag spät ab. Dabei habe das Heck den Boden berührt. Reifenspuren am Ende der Startbahn stammten von der Maschine. Warum der Dreamliner beim Start offenbar nicht ausreichend beschleunigte, wird weiter untersucht. Regierungsflieger der Bundeswehr haben im ersten Halbjahr rund die Hälfte ihrer Flüge ohne Passagiere absolviert. 308 Teilstrecken seien für Dienstreisen mit Mitgliedern der Bundesregierung absolviert worden, 305 Teilstrecken hingegen zur Bereitstellung der Luftfahrzeuge, teilte das Ministerium auf eine Linken-Anfrage mit. Die Leerflüge kommen oft dadurch zustande, dass die Regierungsflieger in Köln stationiert sind, die Passagiere ihre Dienstreisen aber in Berlin antreten. Im hessischen Bad Orb startet am Nachmittag die Deutschlandtour der Radprofis mit einem kurzen Prolog. Nach dem Auftakt stehen Etappen nach Schwäbisch Hall, Offenbach an der Queich und Bad Dürkheim auf dem Programm. Die Rundfahrt endet dann am Sonntag in Heilbronn.
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2: Vorsicht auf der A7 Füssenreute Richtung Ulm. Am Kreuz Ulm-Elchingen steht auf der Überleitung zur A8 Richtung Stuttgart ein liegengebliebenes Fahrzeug. Auf der A96 München Richtung Lindau staut es sich zwischen Buchlohe West und Bad Wörishofen auf 2 Kilometern. Zeitverlust bis zu 9 Minuten. Auf der B31 zwischen Friedrichshafen und Lindau ist die Strecke zwischen der B467 bei Kressbronn und dem Tunnel Diepholzberg in beiden Richtungen blockiert. Der Verkehr wird wegen Unfallaufnahme abgeleitet. Und hier die neuesten Blitzer auf Radio Schwaben. In der Bürgermeister Auernhammer Straße in Augsburg wird geblitzt, auf der Augsburger Straße in Kaufbeuren und der Spöttinger Straße in Landsberg. Die kostenfreie Verkehrs- und Blitzer-Hotline 08000 11 82 11.
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0: war der Bella Italia Hit auf Radio Schwaben.
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3: Es ist 10 Uhr und 25 Minuten. 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
4: Heute Vormittag zeigt sich der Himmel freundlich, dazu weht leichter Wind. In Bayerisch-Schwaben und im Allgäu wechseln Sonne und lockere Wolken. Am Nachmittag erreichen die Temperaturen knapp 29 Grad. Am Abend ist es meist freundlich, in der Nacht ziehen mehr Wolken auf. Der Radio Schwaben 3-Tage-Trend. Morgen ist es bewölkt, am Nachmittag kommen Schauer und einzelne Gewitter auf, lokal auch mit Hagel. Am Freitag fällt zeitweise Regen, in einigen Tälern kommt am Morgen Nebel dazu, später lässt der Niederschlag bei rund 17 Grad nach. Am Wochenende zeigt es sich bedeckt. Im Moment in Großaltingen 21 Grad, in Fronten 22 Grad und in Gundelfingen 21 Grad, jeweils wolkenlos.
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4: Vorsicht, auf der A7 Füssenreute Richtung Ulm. An der Überleitung zur A8 Richtung Stuttgart steht ein liegengebliebenes Fahrzeug. Auf der A8 Stuttgart Richtung München liegen zwischen Dasing und Adelzhausen Reifenteile auf der Fahrbahn. Auf der B16 Günzburg Richtung Kaufbeuren staut es sich zwischen Abzweig nach Denzingen und Abfahrt Legoland auf 2 Kilometern mit bis zu 19 Minuten Zeitverlust. Auf der B31 Friedrichshafen Richtung Lindau sind zwischen B467 Kressbronn, B467 und Tunnel Diepholzberg in beiden Richtungen die Richtungsfahrbahnen wegen eines schweren Unfalls gesperrt. In Richtung Friedrichshafen staut es sich zwischen B308, A96, Sigmarszell und B12 Rehlings auf 2 Kilometern mit bis zu 14 Minuten Zeitverlust. Und hier die neuesten Blitzer auf Radio Schwaben. Auf der Bürgermeister Auenhammer Straße in Augsburg und der Augsburger Straße in Kaufbeuren. Kommt gut an!
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4: 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Und jetzt für euch Backstreet Boys mit I Want It That Way, In Too Deep von Genesis und Faith Hill mit This Kiss. Ich wünsche euch viel Spaß.
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1: Heute zeigt sich der Vormittag freundlich mit Sonne und Wolken. Zwischen Nordschwaben und dem Allgäu weht der Wind nur leicht. Im weiteren Verlauf sind örtlich kurze Schauer möglich, bei Höchstwerten zwischen 23 und 29 Grad. Am Abend wechseln sich Wolken und freundliche Abschnitte ab. Bis Mitternacht bleibt es meist trocken. Der Radio Schwaben 3-Tage-Trend. Morgen ist es zunächst wolkig. Am Nachmittag kommen Schauer und einzelne Gewitter auf, vereinzelt auch mit Hagel. Am Freitag beginnt der Tag örtlich neblig. Danach fällt zeitweise Regen, dann lockert es etwas auf, bei Temperaturen zwischen 13 und 19 Grad. Am Wochenende ist es meist bedeckt. Der Wettertrend zeigt sich insgesamt weitgehend konstant. Momentan haben wir in Meitingen 22 Grad, in Nesselwang 22 Grad und trocken, sowie in Donauwörth 21 Grad.
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0: Es ist 10 Uhr und 56 Minuten. 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
3: Ich bin Fabian Schaffer. In Deutschland werden immer mehr ausländische Berufsabschlüsse anerkannt. Im vergangenen Jahr bewilligten die Behörden 86.600 Anträge, knapp 10% mehr als im Vorjahr, so das Statistische Bundesamt. Die meisten Anerkennungen stammen aus der Türkei, gefolgt von der Ukraine. Stark vertreten waren auch Berufsabschlüsse aus Syrien. Regierungsflieger der Bundeswehr haben im ersten Halbjahr rund die Hälfte ihrer Flüge ohne Passagiere absolviert. Das teilte das Verteidigungsministerium auf eine Anfrage des linken Abgeordneten Bart Schmidt. Ursula Winkler berichtet.
4: Das Problem ist hausgemacht, denn die allermeisten Dienstreisen der Regierungsmitglieder starten ab Berlin. Aber die Regierungsflieger sind in Köln stationiert. Eigentlich sollte die Flugbereitschaft schon vor 14 Jahren ganz nach Berlin umziehen. Aber es gab Verzögerungen. Unter anderem wurde der Hauptstadtflughafen viel später eröffnet als gedacht.
3: Die Präsidentin der israelitischen Kultusgemeinde München und Oberbayern Knobloch hat ein Verbotsverfahren gegen die AfD gefordert. Dem würde sie geringe Chancen einräumen. Versuchen sollte man es vielleicht dennoch, sagte Knobloch dem Magazin Stern. Sie fragte sich bei vielem, was AfD-Politiker sagten, wo die Justiz sei, so Knobloch. Bei der Arbeit kurz weggenickt und plötzlich steht die Feuerwehr auf dem Balkon. Dieses Szenario hat sich im oberbayerischen Grassau zugetragen. Dort ist ein 60-Jähriger während einer Videokonferenz eingeschlafen. Als er nicht mehr reagierte, machten seine Kollegen sich Sorgen. Die Feuerwehr kam schließlich über den Balkon in die Wohnung und fand den Mann im Tiefschlaf auf der Couch. Er war laut Polizei stark alkoholisiert und wurde vorsorglich ins Krankenhaus gebracht. Der FC Bayern rechnet damit, dass Jamal Musiala seine Karriere fortsetzen kann und das trotz seiner neurologischen Dysfunktion. Laut Verein gäbe es derzeit keine Hinweise, dass der Fußballnationalspieler nicht weiter auf dem Niveau spielen könne. Musiala war zuletzt bei 2 Testspielen in Folge zusammengebrochen.
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1: Auf der B16 Günzburg Richtung Kaufbeuren staut es sich zwischen Abzweig nach Denzingen und Abfahrt Legoland auf 1 Kilometer mit bis zu 12 Minuten Zeitverlust. Auf der B31 zwischen Friedrichshafen und Lindau sind zwischen B467, Kressbronn, B467 und Tunnel Diepholzberg wegen eines schweren Unfalls die Richtungsfahrbahnen in beiden Richtungen gesperrt. Lindau Richtung Friedrichshafen staut es sich zwischen B308, A96 Sigmarszell und B12 Rehlings auf 2 Kilometern mit bis zu 21 Minuten Zeitverlust. Und uns liegt nur ein Blitzer vor, auf der Augsburger Straße in Kaufbeuren. Kommt gut an!
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1: Es ist 11 Uhr und 26 Minuten. 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
2: Am Vormittag zeigt sich das Wetter freundlich, mit heiteren Abschnitten und leichtem Wind. Bis zum Nachmittag ist es warm, in Bayerisch-Schwaben und dem Allgäu mit 23 bis 29 Grad. Am Abend ziehen mehr Wolken durch, meist trocken. Der Radio Schwaben 3-Tage-Trend. Morgen zeigt sich das Wetter wechselhaft, mit Wolken und örtlichen Schauern. Im Tagesverlauf sind vereinzelt Gewitter mit Hagel möglich. Übermorgen fällt zeitweise Regen, am Abend lockert es auf. Mit 12 bis 18 Grad ist es deutlich kühler. Am Wochenende ist der Himmel bedeckt und das Wetter wechselhaft. Derzeit in Eindling 23 Grad, in Memmingen 24 Grad und klar, sowie in Nordendorf 22 Grad.
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2: Auf der A96 München Richtung Lindau staut es sich zwischen Buchlohe West und Bad Wörishofen auf 3 Kilometer. Zeitverlust bis zu 12 Minuten. Auf der B16 Günzburg Richtung Kaufbeuren gibt es zwischen Abzweig nach Deffingen und Abfahrt Legoland 1 Kilometer Stau. Auf der B31 zwischen Friedrichshafen und Lindau sind zwischen B467, Kressbronn, B467 und Tunnel Diepholzberg wegen eines schweren Unfalls die Richtungsfahrbahnen in beiden Richtungen gesperrt. Lindau Richtung Friedrichshafen staut es sich zwischen B308, A96, Sigmarszell und B12 Rehlings auf 2 Kilometer. Zeitverlust bis zu 14 Minuten. Und hier die neuesten Blitzer auf Radio Schwaben. Auf der Wertherstraße in Augsburg sowie auf der Leitershofer Straße in Stadtbergen. Auf der Hauptstraße in Diedorf und der Edmund-Zimmermann-Straße in Tannhausen. Auf der Spöttinger Straße in Landsberg, der Augsburger Straße in Kaufbeuren sowie auf der B12 bei Weidnau. Gute und sichere Fahrt.
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2: Nonstop-Hits ohne Umwege zu euch ins Radio für ganz Bayerisch, Schwaben und das Allgäu. Starten wir rein. Mein Name ist Andrea Alimente und ich begleite euch gut gelaunt durch den Mittwoch. Freut euch auf With or Without You mit U2, Knockin' on Heaven's Door von Guns N' Roses und What is Love mit Howard Jones. Und jetzt aufdrehen.
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1: Heute zum Mittag zeigt sich die Sonne mit lockeren Wolken. Der Wind ist leicht. Am Nachmittag liegen die Temperaturen zwischen 23 und 29 Grad. Zum Abend hin ist es freundlich. Der Radio Schwaben 3-Tage-Trend. Morgen ist es vielerorts trocken und wechselnd bewölkt. Später kommen Schauer und örtlich Gewitter mit Hagel. Am Freitag regnet es zunächst und auch tagsüber weiter. Bei 13 bis 19 Grad lockert es dann auf. Am Wochenende ist es in Bayerisch Schwaben und im Allgäu überwiegend bedeckt. Im Moment in Eichach 24 Grad und wolkenlos, Lindau 25 Grad und Rhein am Lech 23 Grad.
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0: Es ist 11 Uhr und 58 Minuten. 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
3: Ich bin Fabian Schaffer. Vor ein paar Wochen ist herausgekommen, Krankenkassen und kassenärztliche Vereinigungen haben wohl mindestens 220 Millionen Euro in hochriskante Immobilienfonds gesteckt und das Geld verloren. Recherchen unter anderem von der Süddeutschen Zeitung haben jetzt auch gezeigt, Kirchen, Pensions- und Sterbekassen haben ebenfalls dort investiert. Viele Anleger rechnen inzwischen mit einem Totalverlust. Haben Tankstellen bei der 12-Uhr-Regel für Spritpreise geschummelt? Das wird in Bayern gerade geprüft. Behörden werten derzeit entsprechende Daten aus. Ein Bußgeld von bis zu 100.000 Euro ist möglich. Wirtschaftsminister Aiwanger will die Regel am liebsten ganz abschaffen. Er hält sie für bürokratisch und wirkungslos. Die Regel besagt, dass Spritpreise täglich nur um 12 Uhr erhöht werden dürfen. Fast überall an Europas Küsten sind die Meere zu warm, teils um über 6 Grad, mehr als sonst üblich. Das hat eine internationale Forschungsinitiative herausgefunden. Am schlimmsten trifft es das westliche Mittelmeer und die Region um Spanien und Portugal. Das warme Wasser bedroht nicht nur Meerestiere und das Ökosystem, sondern kann auch schwere Stürme auslösen. Die Forscher fordern deswegen den Ausstieg aus Öl, Gas und Kohle. Sie haben sich für die Menschen in Kriegs- und Krisengebieten engagiert und dabei ihr Leben gelassen. Weltweit sind im letzten Jahr rund 350 humanitäre Helfer bei ihrer Arbeit getötet worden, etwa die Hälfte davon allein im Gazakrieg. Darauf machen Organisationen heute am Welttag der humanitären Hilfe aufmerksam. Der deutsche Dachverband Venro beklagt zusätzlich, die Krisen nehmen zu, das Geld dafür wird immer weniger. Aufatmen beim FC Bayern. Der deutsche Fußballrekordmeister rechnet damit, dass Jamal Musiala seine Karriere fortsetzen kann, obwohl er eine neurologische Dysfunktion diagnostiziert bekommen hat. Mehr dazu von Helen Martin.
4: Musiala war im Testspiel beim Zweitligisten Heidenheim auf dem Platz zusammengebrochen. Das zweite Mal innerhalb von wenigen Tagen. Schon als die Bayern gegen Leipzig getestet hatten, war der 23-Jährige zusammengesackt. Sein Einsatz in beiden Partien sei völlig unbedenklich und ärztlich abgesprochen gewesen, heißt es von den Bayern.
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1: Vorsicht auf der A7 Ulm Richtung Füssenreute zwischen Kreuz Memmingen und Memmingen Süd. Der linke Fahrstreifen ist wegen eines Plastikteils auf der Fahrbahn blockiert. Auf der A96 München Richtung Lindau zwischen Buchloe West und Bad Wörishofen stehen 2 Kilometer Stau mit bis zu 10 Minuten Zeitverlust. Auf der B16 Günzburg Richtung Kaufbeuren zwischen Abzweig nach Denzingen und Abfahrt Legoland staut es sich auf 1 Kilometer. Auf der B31 Lindau Richtung Friedrichshafen zwischen B308, A96, Sigmarszell und B12 Rehlings stehen 2 Kilometer Stau mit bis zu 12 Minuten Zeitverlust. Und hier die neuesten Blitzer auf Radio Schwaben. Es gibt Blitzer in Lauingen in der Johannesstraße sowie in Augsburg auf der Rumplerstraße und der Wertachstraße, in Diedorf auf der Hauptstraße und in Landsberg auf der Spöttinger Straße, in Kaufbeuren auf der Augsburger Straße sowie auf der B12 bei Weidnau. Meldet Staus und Blitzer immer per WhatsApp unter 08000 11 82 11.
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0: Es ist 12 Uhr und 24 Minuten. 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
1: Heute Mittag wechseln sich Sonne und Wolken ab. Bei leichtem Wind liegen die Temperaturen bei 23 bis 29 Grad. Am Abend ist es meist freundlich. In der Nacht sind einzelne Schauer möglich. Der Radio Schwaben 3-Tage-Trend. Morgen zeigt sich zunächst wechselnde Bewölkung. Ab Mittag gibt es Schauer und zum Abend örtlich auch Gewitter. Am Freitag fällt zeitweise Regen. Gegen Abend lässt er nach. Mit 13 bis 18 Grad ist es deutlich kühler. Am Wochenende ist es in Bayerisch-Schwaben und dem Allgäu bedeckt. Die aktuellen Wetterwerte: in Königsbrunn 26 Grad bei leichter Bewölkung, in Oberstdorf 25 Grad und wolkenlos, sowie in Mertingen 23 Grad.
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1: Vorsicht auf der A7 Ulm Richtung Füssenreute. Zwischen Kreuz Memmingen und Memmingen Süd ist der linke Fahrstreifen wegen eines Plastikteils auf der Fahrbahn blockiert. Auf der A96 München Richtung Lindau staut es sich zwischen Rastplatz Wertachtal Nord und Bad Wörishofen auf 2 Kilometer. Zeitverlust bis zu 9 Minuten. Auch auf der B16 Günzburg Richtung Kaufbeuren zwischen Abzweig nach Denzingen und Abfahrt Legoland gibt es 1 Kilometer Stau. Ebenfalls bis zu 9 Minuten Zeitverlust. Und hier die neuesten Blitzer auf Radio Schwaben. Blitzer gibt es auf der Johannesstraße in Lauingen, in Augsburg auf der Karl-Schurz-Straße sowie der Rumpler-Straße, weitere auf der Hauptstraße in Diedorf, im Unterdorf in Memmingen und auf der Sonthofer Straße in Oberstdorf. Gute Fahrt mit Radio Schwaben.
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1: 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Und jetzt für euch Roxette mit Joyride. Eurythmics mit Miracle of Love. Und Sophie B. Hawkins mit Damn, I Wish I Was Your Lover.
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1: Zu Mittag zeigt sich die Sonne zwischen lockeren Wolken bei leichtem Wind. Heute Nachmittag ist es freundlich, am Abend wird der Himmel wolkiger. Die Höchstwerte liegen zwischen 26 und 29 Grad. Der Radio Schwaben 3-Tage-Trend. Morgen gibt es erst Wolken, später folgen Schauer, örtlich auch Gewitter mit Hagel. Am Freitag fällt zunächst Regen, abends lockert es bei deutlich kühleren 13 bis 19 Grad auf. Am Wochenende ist es überwiegend bedeckt bei wechselhaftem Wetter in Bayerisch-Schwaben und dem Allgäu. Aktuell meldet Untermeitingen 26 Grad bei leicht bewölktem Himmel, Wertach 24 Grad und Botenbach 27 Grad bei leicht bewölktem Himmel.
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0: Es ist 12 Uhr und 56 Minuten. 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
3: Ich bin Fabian Schaffer. Hitze, Trockenheit und zu wenig Regen vermiesen Landwirten diesen Sommer die Ernte. Beim richtigen Umgang mit den extremen Temperaturen sind sich die Verbände aber uneinig. Der Bauernverband fordert finanzielle Hilfen von der Politik. Laut der Landwirtschaftsgesellschaft sollten Landwirte lieber flexibler investieren können, zum Beispiel in hitzeresistentes Saatgut oder anpassungsfähigeren Dünger, so Präsident Peto im Deutschlandfunk. Im Zusammenhang mit dem Anschlag auf die Nord Stream Pipelines hat es eine weitere Festnahme gegeben. Laut Bundesanwaltschaft konnten Ermittler in Kroatien einen Mann festnehmen lassen. Er soll einer der Taucher gewesen sein, die 2022 die Sprengsätze an der Gasleitung angebracht haben. Beim Nord Stream Anschlag waren 3 der 4 Röhren zerstört worden. Der Skandal um den riskanten Verius Immobilienfonds weitet sich aus. Recherchen unter anderem der SZ zufolge haben neben rund 20 Krankenkassen auch etwa 50 Pensions- und Sterbekassen, Kirchenkreise und ein Bistum dort Gelder versenkt, teils Altersvorsorgebeiträge ihrer Mitglieder. Ein Insider rechnet mit Gesamtverlusten von rund 400 Millionen Euro. Die meisten betroffenen Institutionen wollten sich dazu nicht äußern. Ein Grundschulkind ist bei Forstarbeiten nahe Garmisch-Partenkirchen von einem gefällten Baum getroffen und tödlich verletzt worden. Wie es genau zu dem Unfall kam, dazu ermittelt die Kripo. Das Unglück ereignete sich am Freitag. Bisherigen Erkenntnissen zufolge wollte das Kind zusammen in Begleitung eines Erwachsenen bei Forstarbeiten zusehen und mithelfen. Tennisprofi Nick Kyrgios ist positiv auf Kokain getestet worden und deswegen vorläufig suspendiert. Der frühere Wimbledon-Finalist hatte die positive Probe bereits im Juni abgegeben. Auf Instagram sprach er von einem großen Fehler. Der Australier hatte in diesem Jahr verletzungsbedingt nur 3 Turniere gespielt.
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1: Ihr habt freie Fahrt. Derzeit gibt es keine Verkehrsbehinderungen. Und hier die neuesten Blitzer auf Radio Schwaben. Auf der B16 bei Rhein sowie in Augsburg auf der Karl-Schurz-Straße und der Rumpler-Straße. Auf der A96 bei Schwifting und bei Erkheim sowie auf der Sonthofener Straße in Oberstdorf. Gute Fahrt mit Radio Schwaben.
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3: Es ist 13 Uhr und 25 Minuten. 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
4: Heute am frühen Nachmittag wechseln sich Sonne und Wolken ab. In Bayerisch-Schwaben und im Allgäu begleitet leichter Wind das warme Wetter bei 24 bis 29 Grad. Zum Abend hin ist es meist trocken. Der Radio Schwaben 3-Tage-Trend. Morgen ist es zunächst bewölkt, später gibt es örtliche Schauer und vor allem im Süden Gewitter mit Hagel. Am Freitag fällt zeitweise Regen, örtlich kann anfangs Nebel liegen. Am Wochenende ist es bedeckt bei Temperaturen zwischen 20 und 23 Grad. Momentan haben wir in Gersthofen 25 Grad, in Marktrettenbach 24 Grad und in Tapfheim 25 Grad.
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4: Vorsicht auf der A96 München Richtung Lindau, zwischen Kreuz Memmingen und Aitrach. Wegen einer ungesicherten Unfallstelle sind Personen auf der Fahrbahn. Der Standstreifen ist blockiert. Und hier die neuesten Blitzer auf Radio Schwaben. Auf der B16 bei Rhein sowie in Augsburg auf der Karl-Schurz-Straße und der Rumpler-Straße. Auf der Römerstraße in Senden, im Unterdorf in Memmingen und auf der A96 bei Erkheim. Gute und sichere Fahrt.
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4: Radio Schwaben spielt euch die größten Hits für euren Sommer. Durch diese Stunde begleitet euch Andrea Alimente. Und jetzt für euch Tina Turner mit What's Love Got to Do With It? Don't Speak von No Doubt und Fiction Factory mit Heaven. Viel Spaß!
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2: Ein Wechsel aus Sonne und Wolken prägt heute Nachmittag das Wetter. Dazu weht leichter Wind. In Bayerisch Schwaben und im Allgäu ist es bis zum Abend meist trocken. Die Höchstwerte liegen zwischen 26 und 29 Grad. Der Radio Schwaben 3-Tage-Trend. Morgen ziehen zunächst Wolken durch, danach kommen Schauer auf, örtlich auch Gewitter mit Hagel. Am Freitag regnet es verbreitet, im Oberallgäu sind nochmals Gewitter möglich. Zum Wochenende ist es bedeckt, die Höchstwerte liegen dann zwischen 20 und 23 Grad. Momentan haben wir in Bobingen 26 Grad bei leichter Bewölkung, in Jengen 25 Grad und in Asbach-Beumenheim 26 Grad.
0: 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Es ist 13 Uhr und 57 Minuten. 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
3: Ich bin Fabian Schaffer. Mehr Hitzeschutz festgeschrieben im Grundgesetz, das wünscht sich die SPD und erhält viel Zuspruch. Knapp 2/3 der Menschen in Deutschland sind dafür. Das geht aus einer aktuellen Umfrage hervor. Bundesbauministerin Huberts erklärt im ZDF, wieso Hitzeschutz zur Gemeinschaftsaufgabe werden sollte.
4: Hier geht es um was sehr Essentielles. Der Klimawandel, wir alle spüren es und deswegen müssen wir hier auch eine Gemeinschaftsaufgabe draus machen.
3: Eine 2/3-Mehrheit bräuchte der Vorschlag auch im Bundestag. Wer eine Ausbildung in einem anderen Land abgeschlossen hat, bekommt den Berufsabschluss in Deutschland immer öfter anerkannt. Wie das Statistische Bundesamt mitteilte, wurden 2025 knapp 87.000 Anerkennungsanträge genehmigt. Das sind 10% mehr als im Jahr davor. Am häufigsten waren es Pflegefachkräfte, gefolgt von Ärzten und Ingenieuren. Die meisten kamen aus der Türkei, der Ukraine und Syrien. Obwohl das Fahrverbot für Lkw an Sonn- und Feiertagen gelockert wurde, gab es auf den Autobahnen bisher nicht mehr Staus. Ganz im Gegenteil. Am Sonntag stand man laut ADAC sogar weniger im Stau als eine Woche davor. Grund für die Lockerung? Wegen Niedrigwasser am Rhein springen Lkw für Schiffstransporte ein. Wirklich abfangen lassen sich die Ausfälle aber nicht. In Deutschland fehlen mehr als 100.000 Lkw-Fahrer. Im kleinen Brombachsee in Mittelfranken dürfen Badegäste jetzt an 4 Stellen nicht mehr ins Wasser. Weil dort giftige Blaualgen festgestellt wurden, hat das Landratsamt Weißenburg-Gunstenhausen ein Badeverbot erlassen. Das gilt unter anderem für den Wakepark auf der Badehalbinsel Absberg. Belastetes Wasser kann Übelkeit, Durchfall oder Hautausschläge auslösen. Erst im vergangenen Jahr hat München das Champions-League-Finale ausgerichtet. Da gewann Paris Saint-Germain gegen Inter Mailand. Jetzt bewirbt sich die bayerische Landeshauptstadt offiziell wieder um das Endspiel der Fußball-Königsklasse. Und zwar für Mai 2028. Das hat die Stadt entschieden. Der Zuschlag ist sehr wahrscheinlich. München ist bislang die einzige Bewerberstadt.
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2: Vorsicht auf der A96 München Richtung Lindau. Zwischenkreuz Memmingen und Aitrach. Wegen einer ungesicherten Unfallstelle befinden sich Personen auf der Fahrbahn. Der Standstreifen ist blockiert. Und hier die neuesten Blitzer auf Radio Schwaben. In Augsburg auf der Karl-Schurz-Straße und der Rumpler-Straße. Auf der B16 bei Rhein sowie auf der Römerstraße in Senden. Auf der A96 bei Schwifting und bei Erkheim. Meldet Staus und Blitzer immer per WhatsApp unter 08000 11 82 11.
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2: 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Ganz viel gute Laune mit den besten Sommerhits für Eichach, Donauwörth und Sonthofen. Einen schönen Nachmittag.
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1: Es ist 14 Uhr und 24 Minuten. 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
2: Heute Nachmittag zeigt sich ein freundlicher Mix aus Sonne und Wolken. In Bayerisch-Schwaben und im Allgäu weht nur leichter Wind. Es werden zwischen 26 und 29 Grad erreicht. Der Radio Schwaben 3-Tage-Trend. Morgen beginnt es wolkig, später ziehen Schauer auf, örtlich sind Gewitter möglich. Am Abend ist es wechselhaft. Am Freitag fällt weiterhin Regen, später lässt er allmählich nach. Zum Wochenende zeigt es sich meist bedeckt, bei Höchstwerten zwischen 20 und 24 Grad. Die aktuellen Wetterwerte: Dinkelscherben 29 Grad und leicht bewölkt, Füssen 25 Grad und Wallerstein 26 Grad.
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2: Auf der B31 Friedrichshafen Richtung Lindau zwischen B467, Kressbronn, B467 und Tunnel Diepholzberg ist wegen eines schweren Unfalls und Bergungsarbeiten in beiden Richtungen gesperrt. Und hier die neuesten Blitzer auf Radio Schwaben. In Augsburg wird auf der Rumplerstraße und auf der B16 bei Rhein geblitzt. In Senden auf der Römerstraße, in Tannhausen auf der Ursberger Straße sowie auf der A96 bei Erkheim. Kommt gut ans Ziel!
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2: 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Durch euren Nachmittag begleitet euch Andrea Alimente. Freut euch auf Everything But The Girl mit Missing, The Living Years von Mike and the Mechanics und Right Said Fred mit Im Too Sexy.
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1: Zum Nachmittag zeigen sich Sonne und Wolken bei leichtem Wind und 24 bis 29 Grad. Zum Abend hin ist es bewölkter, meist bleibt es trocken. Der Radio Schwaben 3-Tage-Trend. Morgen beginnt überwiegend bewölkt und trocken, am Nachmittag wird es wechselhaft. Gegen Abend regnet oder gewittert es regional. Zwischen Nordschwaben und dem Allgäu ist auch Hagel möglich, vor allem in Nordschwaben und im Oberallgäu. Am Freitag setzt sich das wechselhafte Wetter mit zeitweisem Regen fort. Im Oberallgäu sind Gewitter möglich bei 14 bis 19 Grad. Am Wochenende ist es in unserer Region bedeckt und weiterhin wechselhaft. Aktuell meldet Friedberg 27 Grad. Germeringen ist leicht bewölkt bei 26 Grad. In Wemding 27 Grad.
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0: Es ist 14 Uhr und 58 Minuten. 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
3: Ich bin Fabian Schaffer. Fast 40% der Erwachsenen schlafen unter der Woche zu wenig. Das zeigt eine Untersuchung des Robert-Koch-Instituts. Weniger als 7 Stunden Schlaf gelten als zu kurz. Besonders betroffen sind Männer zwischen 45 und 64 Jahren. Am Wochenende erholen sich die meisten etwas. Zu wenig Schlaf gilt als Risikofaktor für Bluthochdruck, Diabetes und Herz-Kreislauf-Erkrankungen. Die Kfz-Haftpflichtversicherung zu wechseln lohnt sich aktuell. Die ist laut Vergleichsportal Verivox aktuell um 3% günstiger als letztes Jahr. Sonst wird's aber weiter teurer, erklärt Uli Reitinger.
4: Mit Teilkasko wird's etwas teurer und die Haftpflicht mit Vollkasko steigt im Preis im Vergleich zu 2025 um 2,5%. Experten sagen, das Risiko ist groß, dass die aktuell stabilen Preise nur eine Momentaufnahme sind. Ein kurzes Durchatmen.
3: In München ist gestern Abend ein 14-Jähriger von der Polizei angeschossen und schwer verletzt worden. Der Schüler aus dem Landkreis Miesbach hatte auf offener Straße mit einer Softairwaffe hantiert und diese auf Zivilbeamte gerichtet. Daraufhin hat ein Beamter geschossen. Die Kugel traf den Jungen im Oberkörper. In Lebensgefahr schwebt er nicht. Das Landeskriminalamt prüft nun, ob der Schusswaffeneinsatz rechtmäßig war. Die Meere in und um Europa sind in diesem Jahr an vielen Stellen besonders warm. Einem internationalen Forschungsteam zufolge sind die Temperaturen an der Küste teilweise deutlich höher als normalerweise. An manchen Orten ist es mehr als 6 Grad wärmer. Besonders betroffen ist das westliche Mittelmeer und die Region um Spanien und Portugal. Der FC Bayern rechnet damit, dass Jamal Musiala seine Karriere fortsetzen kann, trotz neurologischer Dysfunktion. Das bedeutet, sein Nervensystem funktioniert nicht wie gewohnt. Musiala war zuletzt bei 2 Testspielen in Folge zusammengebrochen. Ein Neurologe sagte der deutschen Presseagentur, 80-90% aller Betroffenen könne durch Medikamente geholfen werden.
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5: Und direkt zu Beginn schon eine Menge los. Wir schauen raus auf die A7 Richtung Ulm. Da war ein Stau beim Grenztunnel Füssen bei der Einreise nach Deutschland. Plant mehr Zeit ein. Dann die A8 Stuttgart Richtung München. Da war ein Stau zwischen Augsburg Ost und Friedberg. Die B308 Lindau Richtung Sonthofen. Zwischen Kienbach und Scheidegg gab es einen Unfall mit Verletzten. Momentan wird der Unfall da aufgenommen. Es finden Bergungsarbeiten statt. Es ist alles gesperrt für den Durchgangsverkehr. Also da auf jeden Fall umfahren, wenn noch möglich. Und die B31 Friedrichshafen Lindau. Zwischen Kressbronn und dem Tunnel Diepholzberg haben wir in beiden Richtungen auch wegen Bergungsarbeiten die Fahrbahn gesperrt. Es gab einen schweren Unfall und es staut sich, wenn möglich, umfahren. Blitzer haben wir in Neu-Ulm in der Ringstraße, Augsburg, Oberer Graben, Stabergen die Leitershofer Straße, Tannhausen, Ursberger Straße und in Isny noch in der Meier-Höfner Straße.
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5: Und servus, da sind wir schon wieder angekommen am Mittwochnachmittag. Das klingt doch schon mal recht gut, oder? Hier ist Lukas Brosser mit mehr 80er, 90ern und aktuellen Hits. Ich bringe euch jetzt ganz schnell da durch. Und dann, wenn wir nach Hause kommen, sind es nur noch 2 Tage. Das klingt doch sehr, sehr gut. Und die Sonne ist auch wieder da. Herrlich.
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1: Und es entwickelt sich immer schon zu einem kleinen Meilenstein, zu so einem Hoffnungsschimmer in der Woche. Das erste Zeichen des nahenden Wochenendes ist, wenn's Lechflimmern wieder startet. Ja, das größte Kino Open Air in ganz Deutschland ist bei uns in der Region in Augsburg im Plärrerbad. Und was da diesen Mittwoch so geboten ist, das weiß wie immer der Veranstalter Michael Hehl.
2: Am Mittwoch, 19.8. findet bei uns das Bayerische Outdoor-Filmfestival statt. 7 Filme, 7-mal Berge, Meer, Menschen und ihre Geschichten. Und das Ganze findet mit tollen Live-Vorträgen statt. Auf der anderen Leinwand zeigen wir die wunderbare Komödie Glenkill, ein Schafskrimi. Wenn Schafe ermitteln, dann wird aus einem Krimi ein flauschiges Abenteuer. Bezauberndes Sommerkino mit Glenkill, ein Schafskrimi.
1: Das klingt doch alles schon mal super. Ja, das könnt ihr heute Abend sehen beim Lechflimmern, falls ihr euch irgendwie sagt, oh, das Wetter ist wieder besser, ich will wieder raus. Perfekt, ja, einfach mal für alle spontan. Alle Infos natürlich auf radioschwaben.de und auch schon Infos für die nächsten Wochen, denn Lechflimmern geht noch bis in den September rein und da wird noch einiges auf uns zukommen. Also, wenn ihr eher nicht so spontan seid, aber da mal hin wollt und planen wollt, auch da alle Infos auf radioschwaben.de. Viel Spaß.
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0: Es ist 15 Uhr und 25 Minuten. 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
1: Heute Nachmittag zeigt sich freundliches, warmes Wetter mit leichtem Wind bei 27 bis 29 Grad. Bis zum Abend ziehen zeitweise mehr Wolken auf, meist bleibt es trocken. Der Radio Schwaben 3-Tage-Trend. Morgen ist es bewölkt, im Tagesverlauf gibt es Schauer und örtlich Gewitter, vereinzelt auch Hagel. Am Freitag fällt zunächst Regen, später folgen noch Schauer, abends lässt der Niederschlag nach bei 14 bis 19 Grad. Zum Wochenende hin bleibt es in Bayerisch-Schwaben und dem Allgäu bedeckt. Momentan haben wir in Augsburg am Rathausplatz 29 Grad, Babenhausen 28 Grad bei leichter Bewölkung und Nersingen 28 Grad.
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2: Und wir haben nach wie vor einige Meldungen. Es geht los auf der A7 Ulm Richtung Würzburg, da man Stau bei Langenau plant. Mehr Zeit ein. Dann die A7 Richtung Ulm, da haben wir Stau beim Grenztunnel Füssen bei der Einreise nach Deutschland. Die A8 Stuttgart Richtung München, haben wir Stau zwischen Augsburg-Ost und Friedberg. Die Gegenrichtung A8 München Richtung Stuttgart zwischen Adelsried und Zusmarshausen, da gab es einen Unfall. Standstreifen und rechter Fahrstreifen sind gesperrt. Die A96 Lindau Richtung München zwischen Eitrach und dem Kreuz Memmingen, da besteht Gefahr durch eine Gummimatte auf der Fahrbahn. Die B308 Lindau Richtung Sonthofen zwischen Kiembach und Scheidegg gab es einen Unfall mit Verletzten. Die Unfallaufnahme läuft, es finden Bergungsarbeiten statt und das Ganze ist gesperrt für den Durchgangsverkehr. Und dann noch die B31 Friedrichshafen Lindau zwischen der B467 Kressbronn und dem Tunnel Diepholzberg. Haben wir in beiden Richtungen Bergungsarbeiten, da gab es einen schweren Unfall, die Straße ist da auch gesperrt. Blitzer haben wir in Neu-Ulm die Ringstraße, Tannhausen, Ursberger Straße und auf der 96 stehen sie noch beim Kurbeck-Tunnel.
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2: Und wir alle sind bereits angekommen in der guten Hälfte der Woche. Also ich erkläre das kurz. Seit heute Mittag gehen wir aufs neue Wochenende zu und nicht mehr vom alten Wochenende weg. Ja, so schaut's nämlich aus. Der Freitag kommt immer näher und der Montagmorgen, der verschwindet da irgendwo im Rückspiegel. Also, wir sind auf dem richtigen Weg und damit es noch ein bisschen schneller geht und vor allem einfacher, habe ich für euch mehr 80er, 90er und aktuelle Hits und natürlich gute Laune mit dabei. Hier ist Lukas Brosser, hier ist Radio Schwaben.
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0: Ich hoffe, auch bei euch ist alles ganz entspannt hier in Richtung Mittwochfeierabend. Zusammen mit Radio Schwaben und Lukas Prosser. Schön, dass ihr eingeschaltet habt. Und ja, in vielen Teilen der Region scheint ja jetzt gerade wieder so richtig schön die Sonne. Aber gestern sah es da teils ganz anders aus. Es hat geregnet wie verrückt. Und generell gibt es ja auch immer wieder ganz, ganz schön schwere Sommergewitter. Und wir haben uns jetzt mal angeschaut, warum Sommergewitter eigentlich immer so extrem stark ausfallen. Also so, wie es im Sommer teilweise kracht, das hast du im Winter ja nicht. Meine Kollegin Franzi hat sich das Ganze ein bisschen angeschaut, ist jetzt hier bei mir. Hi Franzi.
1: Hi Lukas.
0: Also warum sind Sommergewitter denn so extrem heftig?
1: Das ist ganz einfach, weil Hitze die Luft mit besonders viel Feuchtigkeit auflädt. Warme Luft kann mehr Wasserdampf speichern und dieser Wasserdampf wirkt wie zusätzlicher Treibstoff. Wird dann die heiße, feuchte Luft nach oben gedrückt, türmen sich schnell mächtige Gewitterwolken auf. Die gespeicherte Energie, die entlädt sich dann auf einmal in Starkregen, Hagel oder eben schwere Böen. Normale Gewitter haben oft weniger Feuchtigkeit und weniger Energie zur Verfügung, sodass es dann nicht ganz so heftig kracht.
0: Alles klar, vielen Dank Franzi. Und ich habe von Kai Zorn aus der Radio Schwaben Wetterredaktion gelernt, Gewitter entstehen vor allem dann, wenn heiße und kalte Luftfronten aufeinandertreffen. Und dadurch, dass vor allem dieses Jahr immer wieder diese enormen Wetterumschwünge sind, ne? Auch gestern war es richtig kühl zum Teil, es hat wie gesagt geregnet, heute scheint schon wieder die Sonne und ich habe hier alle Fenster auf, es ist schon wieder teilweise recht warm an diesem Nachmittag. Also wenn sowas aufeinander trifft, kann es eben auch schnell mal sein, dass es aus dem Nichts gewittert und richtig, richtig heftig kracht.
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2: Am Nachmittag prägen heitere Abschnitte das Wetter. Dazu weht nur leichter Wind. In Bayerisch-Schwaben und dem Allgäu ist es bis zum Abend freundlich, bei Temperaturen zwischen 28 und 30 Grad. Der Radio Schwaben 3-Tage-Trend. Morgen wechseln sich schon am Vormittag Wolken und Schauer ab. Im Allgäu sind einzelne Gewitter möglich. Am Freitag setzt sich der Regen fort. Im Süden sind erneut Gewitter möglich. Am Wochenende ist es bedeckt, bei Höchstwerten zwischen 20 und 24 Grad. Aktuell meldet statt Bergen 29 Grad, Oberstaufen wolkenlos bei 28 Grad und Bissingen 29 Grad.
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3: Es ist 15 Uhr und 57 Minuten. 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
4: Ich bin Fabian Schaffer. Arbeiten bei Hitze kann gefährlich werden. Ab 30 Grad gibt es laut der gesetzlichen Unfallversicherung 8% mehr Arbeitsunfälle. Allein der Weg zur Arbeit stellt ein höheres Risiko dar. Hier passieren rund 17% mehr Verkehrsunfälle. Grund dafür ist, dass bei den heißen Temperaturen die Konzentration an Maschinengerüst oder auch Steuer nachlässt. Weniger als 7 Stunden Schlaf pro Nacht. Das trifft unter der Woche auf 40% der Erwachsenen zu, zeigt eine Untersuchung des Robert-Koch-Instituts. Experten sagen, das ist zu wenig. Besonders betroffen sind Männer zwischen 45 und 64. Am Wochenende schaut's besser aus, da holen viele den fehlenden Schlaf nach. Zu wenig Schlaf kann laut Studie unter anderem das Risiko für Bluthochdruck erhöhen. In der europäischen Automobilindustrie könnten bis 2040 über 700.000 Jobs verloren gehen, wenn sich die politischen Rahmenbedingungen nicht ändern. Das geht aus einer Fraunhofer-Studie hervor. Bayerns Wirtschaftsminister Aiwanger will mit neuen Technologien dagegenhalten. Janina Singer berichtet.
5: Arbeitsplätze entstünden etwa bei autonomem Fahren und KI, so Aiwanger. Den Unternehmen müsse aber ein machbarer Weg für die Transformation ermöglicht werden. Deshalb will Aiwanger auch, dass das Verbrenner aus ab 2035 wegfällt, um Zeit zu gewinnen.
4: Graffitis an Bahnhofswänden oder zerkratzte Scheiben in Zügen. Vandalismus hat die Deutsche Bahn im vergangenen Jahr rund 34 Millionen Euro gekostet, sagt das Bundesverkehrsministerium. Im Regionalverkehr gab es dabei mehr Vandalismusschäden. Diese zu entfernen hat rund 12 Millionen Euro gekostet, mehr als 5-mal so viel wie im Fernverkehr. Fast die Hälfte der Regierungsflieger der Bundeswehr sind im ersten Halbjahr ohne Passagiere geflogen. Von 613 Teilstrecken waren 305 betroffen, zeigen Zahlen des Verteidigungsministeriums auf Anfrage des linken Politikers Bartsch. Ein Grund, die Flieger sind in Köln stationiert. Regierungsmitglieder starten ihre Reisen aber meist in Berlin.
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6: Und wir starten rein mit einer Meldung von der A7 Ulm Richtung Würzburg. Da man Stau bei Langenau plant mehr Zeit ein. Dann die A7 Richtung Ulm. Da haben wir Stau beim Grenztunnel Füssen bei der Einreise nach Deutschland. Die A8 Stuttgart Richtung München, immer noch Stau zwischen Augsburg Ost und Friedberg, plant da mehr Zeit ein. Dann die Gegenrichtung A8 München Richtung Stuttgart zwischen Adelsried und Zusmarshausen, da gab es einen Unfall, der Standstreifen und der rechte Fahrstreifen sind gesperrt. Die B308 Lindau Richtung Sonthofen zwischen Kienbach und Scheidegg gab es einen Unfall mit Verletzten, da findet momentan die Unfallaufnahme statt, Bergungsarbeiten ebenso, das Ganze ist gesperrt für den Durchgangsverkehr. Und dann noch die B31 Friedrichshafen Lindau zwischen Kressbronn und dem Tunnel Diepholzberg, haben wir in beiden Richtungen Bergung. Da ist ebenfalls die Straße gesperrt. Es war ein schwerer Unfall. Blitzer haben wir in Neu-Ulm in der Ringstraße, Augsburg, Oberer Graben, Tannhausen die Ursberger Straße, auf der A96 beim Kohlbergtunnel und in Isny in der Meierhöfner Straße.
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1: Mein Name ist Lukas Brosser und ich freue mich, dass ihr eingeschaltet habt. Ihr hört Radio Schwaben und ich begleite euch durch die letzten Stunden auf der Arbeit, auf dem Weg nach Hause oder vielleicht auch schon beim Kochen, wenn ihr schon zu Hause angekommen seid und schon Feierabend habt. Ich bin auf jeden Fall da für euch. Wir sind da. Hier ist Radio Schwaben mit mehr 80er, 90ern und aktuellen Hits.
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0: Das ist euer Sender für Bayerisch Schwaben und das Allgäu. Hier ist Radio Schwaben mit Lukas Bosser und Urlaub on Air. Schön, dass ihr eingeschaltet habt. Und ja, wir hoffen natürlich immer, dass ihr einen entspannten Tag habt. Aber sind wir mal ehrlich, nicht jeder Tag kann entspannt sein. Manchmal sind sogar ganze Wochen einfach unentspannt. Es ist irgendwie alles gleichzeitig, alles Mögliche passiert. Und man denkt sich am Abend teilweise einfach, oh mein Gott, wo ist mein Kopf? Wir haben jetzt vielleicht mal was für euch, wenn ihr einfach mal ein bisschen entspannen wollt. Und auch wenn ihr die nächsten Wochen keinen Urlaub habt, dann macht ihr halt mal ein paar Stunden Urlaub.
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0: Also bis nächste Woche Freitag geht das Ganze noch. Einfach mal, wenn es euch reicht, wenn euch einfach alles zu Kopf steigt, mal kurz ausklinken und entspannen. Das muss man sowieso sich ab und zu im Leben einfach mal gönnen. Ja, man hat Aufgaben, man muss gewisse Sachen einfach machen. Aber manchmal darf man auch mal sagen, nö, heute bin ich raus. Macht euch einfach entspannt und nehmt euch eure Pausen. Hier ist Radio Schwaben, auf jeden Fall schon mal mit Urlaub für die Ohren.

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3: Es ist 16 Uhr und 24 Minuten. 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
4: Der Nachmittag zwischen Donau und den Alpen ist heiter und warm bei leichtem Wind. Heute Abend scheint häufig die Sonne, die Nacht ist mild und weitgehend trocken. Der Radio Schwaben 3-Tage-Trend. Morgen ziehen zwischen Nordschwaben und dem Allgäu örtlich schon am Vormittag Schauer auf. Im Tagesverlauf ist es verbreitet unbeständig. Im Allgäu sind einzelne Gewitter möglich. Am Freitag hält die wechselhafte Wetterlage mit Regen und einzelnen Gewittern an. Dann wird es allmählich trockener. Zum Wochenende hin dominiert meist dichte Bewölkung. Tagsüber liegen die Temperaturen zwischen 18 und 24 Grad. Aktuell meldet Aindling 30 Grad, in Nesselwang sind es 27 Grad und es ist wolkenlos, in Nordendorf 29 Grad.
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6: Und ich habe eine Meldung für euch von der A7 Richtung Ulm. Wir haben Stau beim Grenztunnel Füssen bei der Einreise nach Deutschland. Dann die A8 Stuttgart Richtung München zwischen Augsburg West und dem Rastplatz Kirchholz haben wir 5 Kilometer. Der Stau plant er mehr Zeit ein. Die A8 München Richtung Stuttgart haben wir einen Stau zwischen Neuses und Adelsried, auch da mehr Zeit einplanen. Und die B17 haben wir noch Schongau Richtung Füssen, Stau zwischen Schwangau und Füssen. Blitzer, in Augsburg der obere Graben, Königsbrunn Gartenstraße, Föhringen die Illertal-Tangente, Memmingerberg die Industriestraße und Obermeiselstein die Passstraße.
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6: Ach, wer kennt's nicht? Man hat die Zeit seines Lebens im Urlaub. Man findet irgendwas am Strand oder so, kauft das und denkt sich, ach, was für ein schönes Andenken. Man will in Deutschland einreisen und dann gehen die Sirenen an und ihr müsst alles auspacken. Und genau dieses Erinnerungsstück darf dann, warum auch immer, nicht mit einreisen. Damit das einfach in Zukunft nicht mehr passiert und das alles ein bisschen einfacher wird, schauen wir gleich mal auf genau diese Thematik. Und zwar mit Experten von der Lohnsteuerhilfe.
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0: Ihr hört Radio Schwaben, Urlaub on Air. Schön, dass ihr eingeschaltet habt. Hier ist Lukas Prosser für euch. Und jetzt kommen wir zu einem Thema, das hatte vielleicht der ein oder andere schon mal am Flughafen oder so. Und das ist richtig unangenehm, wenn es beim Zoll Probleme gibt. Oh mein Gott, das ist wirklich ein ganz schlimmes Feeling, wenn man auf einmal den Koffer aufmacht und nicht weiß, verliert man jetzt vielleicht sein schönes Andenken oder das Mitbringsel für die Liebsten. Kann wirklich schnell passieren, vor allem wenn man aus dem Nicht-EU-Ausland kommt. Aber uns passiert's nicht. Denn wir haben mit Dennis Hove von der Lohnsteuerhilfe gesprochen.
1: Nun, für Alkohol, Tabakwaren und Medikamente gelten besondere Mengenbegrenzungen. Bei anderen Waren hingegen kommt es auf deren Wert an. Wer mit dem Flugzeug oder Schiff reist, darf grundsätzlich Waren im Wert von bis zu 430 Euro pro Person mitbringen. Aber Vorsicht, schon der Kauf einer teuren Designerjacke kann diese Grenze problemlos sprengen. Und dann werden Abgaben fällig. Deshalb Kaufbelege unbedingt aufheben. Aufpassen sollte man auch bei Pflanzen, Lebensmitteln, Antiquitäten und Kulturgütern. Denn manches hiervon darf man erst gar nicht nach Deutschland einführen. Mein Tipp daher, einfach vor der Reise kurz schauen, was erlaubt ist. Das kann bei der Rückkehr eine Menge Ärger ersparen.
0: Und das ist wirklich ärgerlich, wenn man da das teuer Eingekaufte dann am Flughafen lassen muss. Boah, das ist echt wirklich unschön und kann einem im Nachhinein so ein bisschen das Urlaubserlebnis auch kaputt machen. Alle Infos dazu natürlich, damit ihr es euch für den nächsten Urlaub vielleicht nochmal anschauen könnt, gibt's auf radioschwaben.de. Und innerhalb der EU ist übrigens alles ziemlich entspannt. Zum Beispiel bei Wein gibt's überhaupt keine Richtlinien. Könnt ihr einführen, wie ihr gerade lustig seid, solange es natürlich für den Eigenbedarf ist. Und bei anderem Alkohol und Tabak sind die Einfuhrmengen sehr, sehr hoch. Ihr könnt zum Beispiel bis zu 800 Zigaretten oder 110 Liter Bier mitbringen.

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1: Heute Nachmittag ist es zwischen Nordschwaben und dem Allgäu heiter, warm und leicht windig. Bis Mitternacht zeigt sich der Himmel meist klar. Der Radio Schwaben 3-Tage-Trend. Morgen ist es wolkig, im Tagesverlauf kommen Schauer auf, im Süden auch einzelne Gewitter. Am Freitag fällt zunächst verbreitet Regen, teils mit Gewittern. Später lassen die Schauer bei 14 bis 19 Grad nach. Zum Wochenende hin ist es bedeckt und wechselhaft. Im Moment meldet Gessertshausen klaren Himmel bei 28 Grad. In Kaufbeuren sind es 27 Grad. In Buttenwiesen ist es wolkenlos bei 30 Grad.
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0: Es ist 16 Uhr und 56 Minuten. 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
3: Ich bin Fabian Schaffer. Einen Neuwagen unter 20.000 Euro zu finden, wird zur Seltenheit. Vor 5 Jahren gab es auf dem deutschen Automarkt noch 35 Modelle, die preislich unter dieser Schwelle lagen. Jetzt sind es nur noch 16, das teilte der ADAC mit. Unter diesen Modellen befindet sich demnach kein deutsches Fabrikat. Insgesamt, so der Automobilclub, seien Autos teurer geworden, auch weil die Kunden mehr Technik erwarten oder sie vorgeschrieben ist. In Europa nimmt die UV-Strahlung weiter zu. Laut einer Studie unter anderem vom Bundesamt für Strahlenschutz ist die jährliche Strahlung im Schnitt um 10-20% stärker geworden. Das Bundesamt fordert einen besseren Schutz, beispielsweise durch mehr Schatten in Städten. UV-Strahlen gelten als Hauptursache für Hautkrebs. 40% der Menschen in Deutschland schlafen weniger als 7 Stunden pro Nacht. Das zeigt eine Untersuchung des Robert-Koch-Instituts. Experten zufolge ist das auch für Erwachsene zu kurz. Ursula Winkler mit den Zahlen.
4: Vor allem Männer haben hierzulande kurze Nächte. Besonders auffällig ist die Gruppe der 45- bis 64-Jährigen. Hier schläft mehr als jeder zweite Mann weniger als die empfohlenen mindestens 7 Stunden. Die Wochenenden sind erholsamer. Hier schläft nur jede 5. Frau und jeder 4. Mann zu wenig.
3: In vielen Städten gibt es bereits Symbole auf Ampeln, die in enger Verbindung mit der jeweiligen Stadt stehen. Auch Rosenheim macht damit. An 2 Fußgängerampeln nahe dem Herbstfestgelände regeln nun sogenannte Wiesentrommler den Weg über die Straße. Sie sollen auch nach dem Traditionsfest dort bleiben. Die Idee hatten die Initiative des Wirtschaftlichen Verbands der Stadt und der Landkreis Rosenheim. Tennisprofi Nick Kyrgios ist positiv auf Kokain getestet worden und deswegen vorläufig suspendiert. Der frühere Wimbledon-Finalist hatte die positive Probe bereits im Juni abgegeben. Auf Instagram sprach er von einem großen Fehler. Der Australier hatte in diesem Jahr verletzungsbedingt nur 3 Turniere gespielt.
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5: Und wir starten auf der A7 Richtung Ulm. Haben einen Stau beim Grenztunnel Füssen bei der Einreise nach Deutschland. Plant da mehr Zeit ein. Weiter geht's auf der A8 Stuttgart Richtung München, da man Stau zwischen Augsburg West und Friedberg. Dann die Gegenrichtung A8 München Richtung Stuttgart, bitte aufpassen zwischen Augsburg West und Adelsried, da besteht Gefahr durch einen defekten LKW. Die B17 Schongau Richtung Füssen, da mal Stau zwischen Schwangau und Füssen. Die B19 Oberstdorf Richtung Sandhofen, da mal Stau zwischen Langenwangen und Fischen. Und die B308 Lindau Richtung Sandhofen zwischen Kienbach und Scheidegg findet momentan Unfallaufnahme und Bergungsarbeiten statt. Die Straße ist gesperrt für den Durchgangsverkehr. Blitzer haben an Augsburg die Hohenstaufenstraße, Königsbrunn die Gartenstraße, Föhringen die Illertal-Tangente, auf der A96 bei Achberg haben wir eine Abstandsmessung und in Obermeiselstein in der Passstraße wird nochmal geblitzt.
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5: Ob noch auf der Arbeit, schon auf dem Heimweg oder daheim angekommen. Hier ist auf jeden Fall Radio Schwaben für euch alle mit Urlaub on Air und Lukas Brosser. Ich habe für euch natürlich ganz, ganz viel Musik und natürlich eine Menge interessanter Themen, die einfach schön entspannt in diesen Abend reinleiten. Also packen wir es zusammen an. Ich freue mich, dass ihr mit dabei seid.
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0: Das Wetter ist und bleibt verrückt diesen Sommer. Servus, hier ist Lukas Brosser auf Radio Schwaben bei Urlaub on Air. Ja, gestern bin ich nach Hause geradelt und bin komplett in den absoluten Regen reingekommen. Ich war bis auf die Unterhose durchnässt und heute den ganzen Nachmittag strahlender Sonnenschein. Es ist der Wahnsinn. Wir wollen natürlich wissen, wie geht denn das weiter, vor allem mit dem Blick aufs Wochenende. Das interessiert ja immer mehr, weil ganz ehrlich, da muss es schön sein. Hier bei mir ist jetzt mal wieder aus der Radio Schwaben Wetterredaktion Kai Zorn. Grüß dich erstmal, Kai.
1: Hallo Lukas.
0: Also Kai, fackel mal nicht lange, wie wird's denn am Wochenende?
1: Wahrscheinlich wird es auch wechselhaft weitergehen mit einer Mischung aus längerem Sonnenschein und dann wieder ein paar Schauern und Gewittern bei normal spätsommerlichen Temperaturen von um die 25 Grad. Mit Sonne ein bisschen mehr, mit Regen ein bisschen weniger.
0: Klingt jetzt erstmal gar nicht so übel, aber der Sommer geht ja schon noch so ein kleines bisschen, ne? Der ist noch nicht vorbei. Geht das jetzt weiter so? Kommt die Hitze nochmal? Was dürfen wir denn erwarten?
1: Die Hitze kommt nicht zurück und in diesem Ausmaß schon gar nicht. Im Gegenteil, es sind Modellberechnungen drin, die uns im Laufe der nächsten Woche sehr viel Regen, vor allen Dingen für den Alpenraum, bringen würden, mit auch sehr niedrigen Temperaturen von weit unter 20 Grad. Das Regendefizit wird dann erstmal wettgemacht und es kommt wieder Wasser in die Flüsse. Aber dass es zurück in die Richtung trocken-heiß geht, ist momentan unwahrscheinlich.
0: Ja, ich meine, für die Natur wäre so richtig viel Regen natürlich toll, aber ich hoffe, es bleibt nicht den ganzen Spätsommer so. Wir drücken die Daumen, dass die letzten Wochen Sommer nochmal so richtig schön werden. So 25 Grad und Sonne, boah, das wäre ein Träumchen.

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1: Es ist 17 Uhr und 26 Minuten. 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
2: Heute am frühen Abend ist es in Bayerisch-Schwaben und im Allgäu heiter und warm. Zum Abend hin zeigt sich der Himmel meist klar, bei Temperaturen zwischen 28 und 30 Grad. In der Nacht ziehen lockere Wolken durch. Der Radio Schwaben 3-Tage-Trend. Morgen ist es zunächst vielerorts trocken. Im Tagesverlauf kommen Schauer auf. Im Allgäu sind einzelne Gewitter möglich. Am Freitag zeigt es sich deutlich kühler und wechselhaft mit Regen und weiteren Gewittern. Am Wochenende ist es überwiegend bedeckt, in tieferen Lagen zwischen 18 und 24 Grad, in den Bergen deutlich frischer. Momentan haben wir in Schwabmünchen 30 Grad bei geringer Bewölkung, in Ottobeuren 29 Grad und in Oettingen 29 Grad klar.
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4: Und wir schauen raus auf die A7 Richtung Ulm, da haben wir Stau beim Grenztunnel Füssen bei der Einreise nach Deutschland. Plan mehr Zeit ein. Dann die A8 Stuttgart Richtung München. In Höhe Augsburg-West besteht Gefahr durch eine ungesicherte Unfallstelle. Die Richtungsfahrbahn ist gesperrt. Die B17 Schongau Richtung Füssen, da macht Stau zwischen Schwangau und Füssen, plant er mehr Zeit ein. Dann die B19 Oberstdorf Richtung Sandhofen, haben einen Stau zwischen Langenwang und Fischen. Dann die B308 Lindau Richtung Sandhofen, zwischen Kiembach und Scheidegg, findet momentan die Unfallaufnahme und Bergungsarbeiten statt. Die Straße ist gesperrt für den Durchgangsverkehr. Und dann auch zwischen Abzweig nach Jedersheim und dem Abzweig nach Ebersbach ist momentan die Richtungsfahrbahn gesperrt. Blitzer haben wir in Augsburg in der Hohen Staufenstraße, Königsbrunn die Gartenstraße, Föhringen die Illertal-Tangente. Auf der A96 bei Achberg haben wir eine Abstandsmessung und in Obermeiselstein wird geblitzt auf der Passstraße.
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4: Wir sind auf dem Weg rein in einen sonnigen Mittwochfeierabend. Hier ist Lukas Bosser für euch bei Radio Schwaben. Ich hoffe, ihr habt heute Abend irgendwas Schönes vor. Es gibt ja eine Menge zu tun. Wir haben das Lechblimmern Open Air zum Beispiel in Augsburg. Da könnt ihr euch ein Kino unter freiem Himmel geben. Das ist echt eine tolle Sache. Und generell bei so einem Wetter kann man so viel machen. Egal, ob ganz entspannt für euch alleine oder mit der Family im Garten oder doch spontan was mit ein paar Freunden machen. Lasst euch einfach gut gehen und ich bleibe bei euch mit mehr 80ern, 90ern und aktuellen Hits.
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0: am Mittwoch Feierabend. Schön, dass ihr eingeschaltet habt. Hier ist Lukas Brosser für euch. Und jetzt kommt die Radio Schwaben Stadtgeschichte. Wir sind immer unterwegs, irgendwo bei uns in der Region, und es gibt immer was zu erzählen. Manchmal über Städte, manchmal über Geister, manchmal über Mythen und Sagen. Und heute sind wir zum Beispiel in den Bergen unterwegs.
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2: Ein Arzt ging in die Berge, um heilkräftige Kräuter zu sammeln. Dabei entdeckte er an einer Wurzel einer großen Tanne ein kleines Hölzchen, das wie von Menschenhand gesteckt wirkte. Plötzlich hörte er eine leise Stimme aus dem Loch unter dem Hölzchen.
3: Hier unten bin ich.
2: Neugierig versuchte er es herauszuziehen, und nach einigen Mühen gelang es ihm. Die Stimme sprach.
3: Befreie mich und ich zeige dir alle Kräuter, die es gibt, damit du bei den Kranken Wunder wirken kannst.
2: Der Arzt dachte sich, dass das ein großes Glück sein könnte, und rief.
4: Gut, komm raus.
2: Sogleich kroch ein dürrer Mann aus dem Loch, der Teufel. Doch statt Angst zu haben, zeigte er dem Arzt alle Kräuter und erklärte ihre Wirkung. Der Arzt war begeistert, doch es bedrückte ihn, dass er damit den Teufel wieder gestärkt hatte. Er überlegte eine List. Als sie zurück zur Tanne kamen, lobte der Arzt die Kraft des Teufels und fragte ihn, ob er die Tanne wieder zurückbetreten könne. Der Teufel bejahte, verschwand ins Loch, da drückte der Arzt schnell das Hölzchen wieder hinein und verschloss es. So war der Teufel wieder gefangen, während der Arzt mit seinen neuen Kräutern und Wissen glücklich nach Hause zurückkehrte. Er hatte nicht nur die Geheimnisse der Heilpflanzen gewonnen, sondern auch seine Klugheit genutzt, um das Böse zu bändigen.
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2: Zum frühen Abend ist es heiter und warm bei Werten zwischen 28 und 30 Grad und leichtem Wind. In der Nacht ziehen lockere Wolken durch, es ist trocken. Der Radio Schwaben 3-Tage-Trend. Morgen beginnt der Tag wolkig, später kommen Schauer auf. In den alpennahen Lagen sind auch Gewitter möglich. Am Freitag zeigt es sich wechselhaft mit zeitweisem Regen. In den alpennahen Lagen weiterhin gewittrig und zwischen 14 und 19 Grad deutlich kühler. Am Wochenende ist es in Bayerisch-Schwaben und dem Allgäu überwiegend bedeckt mit wenigen Auflockerungen. Die aktuellen Wetterwerte: in Großaltingen 30 Grad, in Buxheim 29 Grad und in Wertingen 31 Grad, wolkenlos.
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0: Es ist 17 Uhr und 57 Minuten. 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
4: Ich bin Fabian Schaffer. Wer eine Ausbildung in einem anderen Land abgeschlossen hat, bekommt den Berufsabschluss in Deutschland immer öfter anerkannt. Wie das Statistische Bundesamt mitteilte, wurden 2025 knapp 87.000 Anerkennungsanträge genehmigt. Das sind 10% mehr als im Jahr davor. Am häufigsten waren es Pflegefachkräfte, gefolgt von Ärzten und Ingenieuren. Die meisten kamen aus der Türkei, der Ukraine und Syrien. Mehr Hitzeschutz festgeschrieben im Grundgesetz, das wünscht sich die SPD und erhält viel Zuspruch. Knapp 2/3 der Menschen in Deutschland sind dafür. Das geht aus einer aktuellen Umfrage hervor. Bundesbauministerin Huberts erklärt im ZDF, wieso Hitzeschutz zur Gemeinschaftsaufgabe werden sollte.
5: Hier geht es um was sehr Essentielles. Der Klimawandel, wir alle spüren es und deswegen müssen wir hier auch eine Gemeinschaftsaufgabe draus machen.
4: Eine 2/3-Mehrheit bräuchte der Vorschlag auch im Bundestag. Mit KI-Drohnentechnik sollen künftig Waldbrände in einem sehr frühen Anfangsstadium erkannt und somit besser bekämpft werden. Im Testgebiet im Landkreis Cham wurde das System vorgestellt. Im Wald werden an Bäumen Sensoren angebracht, die Brandgase erkennen und im Ernstfall Alarm schlagen. Die Feuerwehr steuert anschließend Drohnen dorthin und ein KI-Programm wertet die Bilder in Echtzeit aus. Das Berlin-Institut für Bevölkerungsentwicklung fordert die Politik auf, sich besser auf die alternde Gesellschaft einzustellen. Der Grund: in etwa 13 Jahren erreichen mehr als 13 Millionen Menschen das Rentenalter von 67. Die Forscher sagen, ihr Wissen müsse für die Berufswelt erhalten bleiben, etwa durch flexible Modelle für ältere Fachkräfte. Harry Kane ist zum zweiten Mal in seiner Karriere mit dem goldenen Schuh ausgezeichnet worden. Der Stürmer des FC Bayern hat die Trophäe für Europas besten Torschützen im Vereinsmuseum der Bayern in der Allianz Arena erhalten. Kane hatte in der abgelaufenen Saison 36 Bundesliga-Tore erzielt und war damit erfolgreichster Torjäger aller europäischen Top-Ligen.
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6: Und ich habe eine Menge Meldungen für euch. Wir fangen an auf die A7 Richtung Ulm, da man Stau beim Grenztunnel Füssen bei der Einreise nach Deutschland plant, da mehr Zeit ein. Weiter geht's auf der A8 Stuttgart Richtung München. In Höhe Augsburg-West gab es einen Unfall. Die Staulänge nimmt dazu. Ortskundige Autofahrer werden gebeten, das Gebiet weiträumig zu umfahren. Es sind Personen auf der Fahrbahn und die Richtungsfahrbahn ist gesperrt. Dann die B17 Schongau Richtung Füssen, da man Stau zwischen Schwangau und Füssen. Die B19 Oberstdorf Richtung Sonthofen, Stau zwischen Langenwang und Fischen. Die B16 Füssen Richtung Marktoberdorf, da man Stau zwischen Dietringen und Rosshaupten. Dann die B308 Lindau Richtung Sonthofen, zwischen Kienbach und Scheidegg finden momentan Bergungsarbeiten statt. Die Straße ist gesperrt für den Durchgangsverkehr und zwischen dem Abzweig nach Jedersheim und dem Abzweig nach Ebersbach ist die Richtungsfahrbahn gesperrt. Blitzer haben wir in Augsburg Hohenstaufenstraße. Auf der 96 bei Achberg eine Abstandsmessung und in Obermeiselstein wird nochmal geblitzt in der Passstraße.
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6: Drei von fünf haben wir so gut wie abgehakt. Wir sind angekommen im Mittwochabend. Schön, dass ihr eingeschaltet habt. Hier ist Radio Schwaben und ganz egal, ob noch auf der Arbeit, auf dem Heimweg oder schon daheim angekommen. jetzt einfach zurücklehnen und genießen. Nächste halbe Stunde habe ich ganz, ganz viel Musik für euch. Ich habe da mal ein bisschen was rausgesucht. Also, auf geht's.
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0: Es ist 18 Uhr und 26 Minuten. 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
1: Zum frühen Abend mischen sich Sonne und Wolken, dazu weht nur ein leichter Wind. In Bayerisch-Schwaben und dem Allgäu ist es heute Abend freundlich. Die Werte liegen zwischen 27 und 29 Grad. Momentan meldet Kissing wolkenlos bei 30 Grad, Mauerstetten 27 Grad und Kaisheim klar bei 30 Grad. Der Radio Schwaben 3-Tage-Trend. Morgen zeigt sich der Himmel zunächst wolkig, später ziehen Schauer auf, im Allgäu sind einzelne Gewitter möglich. Am Freitag fällt zeitweise Regen, im Allgäu sind erneut Gewitter möglich. Am Wochenende dominiert dichte Bewölkung mit Temperaturen zwischen 18 und 23 Grad.
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3: Und nach wie vor eine Menge los. Wir fangen an auf der A7 Richtung Ulm, da man Stau beim Grenztunnel Füssen und bei der Einreise nach Deutschland bitte mehr Zeit einplanen. Dann die A8 Stuttgart Richtung München. In Höhe Augsburg-West gab es einen Unfall. Die Staulänge ist da zunehmend. Ortskundige Autofahrer werden gebeten, das Gebiet weiträumig zu umfahren. Es sind immer noch Personen auf der Fahrbahn und die Richtungsfahrbahn ist vollständig gesperrt. Dann in der Gegenrichtung. A8 München Richtung Stuttgart. Fast gleiche Höhe zwischen Augsburg-Ost und Augsburg-West. Ein Unfall, bitte gut aufpassen. Die B17 Landsberg Richtung Augsburg. Zwischen Inningen und Göngingen-Süd, Hauenstetten, besteht Gefahr durch Personen auf der Fahrbahn, auch durch einen defekten PKW. Die B17 Schongau Richtung Füssen. Da haben wir Stau zwischen Schwangau und Füssen. Plan mehr Zeit ein. Die B19 Oberstdorf Richtung Sonthofen. Da haben wir einen Stau zwischen Langenwang und Fischen. Auch da mehr Zeit einplanen. Und zuletzt noch die B16 Füssen-Marktoberdorf. Da haben wir einen Stau in beiden Richtungen vor einer Baustelle zwischen Dietringen und Rosshaupten. Blitzer haben wir in Augsburg in der Rumplerstraße, in Föhringen in der Illertal-Tangente und auf der A96 bei Achberg haben wir noch eine Abstandsmessung.
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3: 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Und an dieser Stelle sage ich mal Servus in alle Küchen. Schaut gut aus, was er da macht. Oh, ich freue mich auch schon aufs Abendessen. Ja, ich bringe euch auf jeden Fall da durch, ganz egal, ob ihr gerade den Kochlöffel schwingt, ob eure Finger noch über die Tastatur rasen, ob ihr noch mit dem Hammer am Arbeiten seid oder euch gerade aufregt über irgendwas, was auf der Straße passiert, weil irgendwas regt dann immer auf. Hier ist auf jeden Fall Radio Schwaben mit mehr 80er, 90er und aktuellen Hits für euch. Auf geht's, rein in den Abend.
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Und so schnell geht's und sie sind rum. Unsere gemeinsamen 4 Stunden. Hier ist nochmal Lukas Brosser mit Radio Schwaben, Urlaub und Air. Ja, von 15 bis 19 Uhr bin ich jeden Tag da für euch. Bringe euch durch den Nachmittag rein in den Abend. Und ihr wisst ja Bescheid, ich verabschiede mich immer mit einem ganz besonderen Song. Und ich weiß nicht wieso, aber ich finde, der passt heute wie die Faust aufs Auge. Der sagt irgendwie für mich aus, nein, der Sommer ist noch nicht vorbei. Ja, die Sonne kommt wieder und wir haben gerade eine richtig gute Zeit vor uns. Hier sind Sunrise Avenue für euch mit Hollywood Hills. Habt einen schönen Abend. Wir sehen uns morgen wieder ab 15 Uhr. 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
1: Zum frühen Abend zeigt sich der Himmel meist klar bis heiter. Dazu weht nur leichter Wind. Heute Abend ist es freundlich. In der Nacht ziehen zeitweise mehr Wolken auf. Es bleibt aber trocken. Der Radio Schwaben 3-Tage-Trend. Morgen ist es zunächst wolkig. Ab Mittag kommen vor allem im Süden Schauer auf, örtlich auch Gewitter bei 18 bis 24 Grad. Am Freitag regnet es schon am Morgen verbreitet. Tagsüber ist es nass und wechselhaft. Abends lässt der Regen nach. Zum Wochenende ist es in Bayerisch-Schwaben und dem Allgäu überwiegend bedeckt, mit einzelnen Auflockerungen und deutlich kühleren 14 bis 20 Grad. Die aktuellen Wetterwerte. In Aichach 31 Grad und wolkenlos, in Marktoberdorf 27 und in Tapfheim 30 Grad trocken.
0: 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Es ist 18 Uhr und 57 Minuten. 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
2: Ich bin Stefan Schütz. Neuwagen unter 20.000 Euro werden zur Seltenheit. Vor 5 Jahren gab es auf dem deutschen Markt noch 35 Modelle, die preislich unter dieser Schwelle lagen. Jetzt sind es noch 16, das teilte der ADAC mit. Unter diesen Modellen befindet sich demnach kein deutsches Fabrikat. Insgesamt, so der Automobilclub, seien Autos teurer geworden, auch weil die Kunden mehr Technik erwarten oder weil diese vorgeschrieben ist. Bei den deutschen Fluggesellschaften ist der durchschnittliche Kerosinverbrauch pro Passagier im vergangenen Jahr erneut gesunken. Laut Luftverkehrswirtschaft fielen auf 100 Kilometer pro Kopf 3,3 Liter Flugbenzin an. Thomas Thonfeld berichtet.
3: Im Vergleich zu 2024 ist der Pro-Kopf-Verbrauch damit so etwa um ein halbes Wasserglas gesunken. Aber im Vergleich zu 1990 hat er sich fast halbiert. Weil die Fluggesellschaften immer mehr moderne Flieger anschaffen, betont der Verband. Aber die Umweltorganisation Atmosphäre kritisiert, dass der Luftverkehr insgesamt seine Klimaziele weiterhin verfehlt.
2: Graffitis an Bahnhofswänden oder zerkratzte Scheiben in Zügen. Vandalismus hat die Deutsche Bahn im vergangenen Jahr rund 34 Millionen Euro gekostet. Das teilte das Bundesverkehrsministerium mit. Im Regionalverkehr gab es dabei mehr Vandalismusschäden. Diese zu entfernen hat rund 12 Millionen Euro gekostet, mehr als 5-mal so viel wie im Fernverkehr. Seit Anfang des Jahres kümmern sich mehr als 40 mobile Handwerkerteams um die Sauberkeit an Bahnhöfen. Schwere Zeiten für die Stadt Hof. Die Regierung von Oberfranken hat den aktuellen Haushalt abgelehnt und damit die Aufnahme von Krediten in Höhe von 17,6 Millionen Euro. Die zuständige Behörde bezweifelt, dass die drittgrößte Stadt Oberfrankens die laufenden Kosten selbstständig decken kann, heißt es. Oberbürgermeister Schmalfuß sagte, er wolle sparen und die Lebensqualität der Menschen im Auge behalten.
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1: Auf der A8 Stuttgart Richtung München ist auf Höhe Augsburg-West nach einem Unfall die Richtungsfahrbahn gesperrt. Bergungsarbeiten laufen. Vorsicht auf der A8 München Richtung Stuttgart. Zwischen Burgau und Günzburg blockiert ein liegengebliebenes Fahrzeug den Standstreifen. Auf der A96 Lindau Richtung München ist zwischen Mindelheim und Bad Wörishofen wegen eines defekten LKW der Standstreifen gesperrt. Und hier die neuesten Blitzer auf Radio Schwaben. Auf der B12 bei Weidnau sowie in der Ringstraße in Neu-Ulm ein Blitzer. Meldet Staus und Blitzer immer per WhatsApp unter 08000 11 82 11.
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1: Mit euch heute Abend unterwegs ist Martina Neu für ganz Bayerisch Schwaben und das Allgäu. Auf geht's.
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3: Es ist 19 Uhr und 26 Minuten. 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
4: Zum Abend hin ist es meist klar und warm. Der Wind weht nur leicht. In Bayerisch-Schwaben und im Allgäu ziehen in der Nacht zeitweise Wolken durch. Der Radio Schwaben 3-Tage-Trend. Morgen ist es zunächst freundlich, später bringen örtliche Schauer einen Wetterwechsel. Bei Höchstwerten zwischen 18 und 24 Grad, im Norden etwas darüber. Übermorgen ist es deutlich kühler und regnerisch. Im Allgäu sind einzelne Gewitter möglich. Zum Wochenende zeigt es sich bedeckt, bei Temperaturen zwischen 17 und 23 Grad. Aktuell meldet Haunstetten 27 Grad und wolkenlos, Memmingen 29 Grad sowie Holzheim 30 Grad.
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4: Auf der A8 Stuttgart Richtung München ist auf Höhe Augsburg-West nach einem Unfall die Richtungsfahrbahn wegen Bergungsarbeiten gesperrt. Vorsicht auf der A8 München Richtung Stuttgart. Zwischen Burgau und Günzburg blockiert ein liegen gebliebenes Fahrzeug den Standstreifen. Zwischen Günzburg und Leipheim liegen Gegenstände auf der Fahrbahn. Vorsicht auf der A96 Lindau Richtung München zwischen Mindelheim und Bad Wörishofen. Nach einem Unfall liegen Gegenstände auf der Fahrbahn. Wegen eines defekten LKW ist der Standstreifen gesperrt. Und hier die neuesten Blitzer auf Radio Schwaben. Auf der B12 bei Weidnau sowie in der Ringstraße in Neu-Ulm. Kommt gut ans Ziel.
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4: Martina Neu ist im Studio für euch da und begleitet euch von Nordschwaben bis ins Allgäu noch bis Mitternacht durch den Abend. Und jetzt mehr 80er, 90er und aktuelle Hits. Für euch Meatloaf mit It Do Anything for Love, Eyes Without a Face von Billy Idol und Mike and the Mechanics mit Everybody Gets a Second Chance. Los geht's.

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1: Zum Abend hin zeigt sich der Himmel meist klar und heiter. Der Wind ist leicht. In Bayerisch-Schwaben und im Allgäu liegen die Temperaturen noch zwischen 26 und 29 Grad. In der Nacht ziehen zeitweise Wolken durch. Der Radio Schwaben 3-Tage-Trend. Morgen startet der Tag vielfach wolkig. Dann ziehen Regenschauer auf. Es wird wechselhaft. Am Freitag fällt weiterhin Regen. In alpennahen Lagen sind auch Gewitter möglich. Die Temperaturen sinken auf 15 bis 19 Grad. Am Wochenende ist der Himmel bedeckt. Insgesamt ändert sich der Wettercharakter kaum. Im Moment in Bobingen 30 Grad, in Bad Hindelang 24 Grad bei wolkenlosem Himmel und in Donauwörth 29 Grad.
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0: Es ist 19 Uhr und 59 Minuten. 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
3: Ich bin Stefan Schütz. Hitzetage haben weitreichende Folgen. So weist die gesetzliche Unfallversicherung auf ein erhöhtes Unfallrisiko hin. Ab 30 Grad gäbe es etwa 8% mehr Arbeitsunfälle als bei Temperaturen zwischen 10 und 15 Grad. Ursula Winkler berichtet.
4: Die Zahl dieser Hitzetage hat sich seit den 1950ern etwa verdreifacht. Für jemanden auf einem Gerüst, an einer Maschine oder hinter dem Steuer könne nachlassende Konzentration schwerwiegende Folgen haben. So verzeichnen die Versicherer an Hitzetagen auch deutlich mehr Unfälle auf dem Arbeitsweg. Und allein im Jahr 2023 seien schätzungsweise 37 Millionen Arbeitsstunden durch Hitze verloren gegangen.
3: Immer mehr ausländische Berufsabschlüsse werden in Deutschland anerkannt. Im vergangenen Jahr haben die Behörden 86.600 Anträge bewilligt, knapp 10.000 mehr als im Jahr davor. Die meisten Anerkennungen kommen aus der Türkei, gefolgt von der Ukraine. Besonders stark zugelegt haben Abschlüsse aus Syrien. Am häufigsten geht es dabei um medizinische Berufe. In München laufen die Ermittlungen zum Schusswaffeneinsatz gegen einen 14-Jährigen von gestern. Der Junge aus dem Landkreis Miesbach hatte auf offener Straße mit einer Softair-Waffe hantiert und sie auf Zivilbeamte gerichtet. Daraufhin hat ein Polizist geschossen. Die Kugel hat den Jugendlichen im Oberkörper getroffen. In Lebensgefahr schwebt er nicht. Das Landeskriminalamt prüft, ob der Schusswaffeneinsatz rechtmäßig gewesen ist. Das Berlin-Institut für Bevölkerungsentwicklung fordert die Politik auf, sich besser auf die alternde Gesellschaft einzustellen. Der Grund: in etwa 13 Jahren erreichen mehr als 13 Millionen Menschen das Rentenalter von 67 Jahren. Die Forscher sagen, ihr Wissen müsse für die Berufswelt erhalten bleiben, etwa durch flexible Modelle für ältere Fachkräfte. Später brauche es dann mehr Pflegekapazitäten sowie altersgerechten Wohnraum und Infrastruktur.
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1: Auf der A8 München Richtung Stuttgart, Vorsicht zwischen Burgau und Günzburg wegen eines liegengebliebenen Fahrzeugs. Der Standstreifen ist blockiert. Zwischen Günzburg und Leipheim liegen Gegenstände auf der Fahrbahn. Auf der A96 Lindau Richtung München ist zwischen Mindelheim und Bad Wörishofen ein Unfall wegen Gegenständen auf der Fahrbahn und eines defekten LKW. Der Standstreifen ist gesperrt. Und hier die neuesten Blitzer auf Radio Schwaben. Auf der Ringstraße in Neu-Ulm, auf der Römerstraße in Senden sowie auf der B12 bei Weidnau. Meldet Staus und Blitzer immer per WhatsApp unter 08000 11 82 11.
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1: 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Martina Neu wünscht euch einen schönen Mittwochabend. Jetzt einfach zurücklehnen und genießen. Die Hits, die ihr in jedem Fall mitsingen könnt. Für euch in Schwabmünchen, Illertissen, Mindelheim und ganz bayerisch Schwaben.
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2: Es ist 20 Uhr und 24 Minuten. 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
3: Zum Start in den Abend ist der Himmel meist klar bis heiter. Dazu weht kaum Wind und die Temperaturen liegen zwischen 25 und 30 Grad. In der Nacht ziehen mehr Wolken auf. Es bleibt trocken. Der Radio Schwaben 3-Tage-Trend. Morgen geht es wolkig los. Am Nachmittag kommen Schauer auf. Die Höchstwerte liegen zwischen 20 und 26 Grad. Am Freitag fällt zunächst verbreitet Regen. Erst zum Abend hin lockert es auf. Zum Wochenende zeigt sich das Wetter in Bayerisch Schwaben und dem Allgäu bedeckt und insgesamt deutlich kühler. Momentan haben wir in Untermeitingen 28 Grad bei wolkenlosem Himmel, in Buchloe 28 Grad und in Krumbach 29 Grad.
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3: Auf der A8 Stuttgart Richtung München ist auf Höhe Augsburg West nach einem Unfall die Richtungsfahrbahn wegen Bergungsarbeiten gesperrt. Vorsicht auf der A96 Lindau Richtung München zwischen Mindelheim und Bad Wörishofen. Unfall wegen Gegenständen auf der Fahrbahn und eines defekten LKW. Der Standstreifen ist gesperrt. Und hier die neuesten Blitzer auf Radio Schwaben. Am Ludwig-Wanner-Fahrradweg in Genderkingen und in der Ringstraße in Neu-Ulm. An der Römerstraße in Senden sowie auf der B12 bei Weidnau ein Blitzer. Kommt gut ans Ziel.
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3: Mein Name ist Martina Neu. Schön, dass ihr dabei seid. Der Mittwoch neigt sich dem Ende zu. Radio Schwaben spielt euch die größten Hits ohne Unterbrechung. Ob in Königsbrunn, Dillingen oder Kaufbeuren. Und jetzt für euch Mr. Big mit Wild World. George Michael mit Careless Whisper und Michael Jackson mit Who Is It? Ich wünsche euch viel Spaß.

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1: Zu Beginn des Abends zeigt sich der Himmel vielfach klar bis heiter bei rund 25 Grad und kaum spürbarem Wind. In der Nacht ziehen zeitweise mehr Wolken durch. Niederschlag ist zunächst nicht zu erwarten. Der Radio Schwaben 3-Tage-Trend. Morgen beginnt der Tag wechselnd bewölkt, später ziehen Schauer auf. Im Allgäu sind einzelne Gewitter möglich. Am Freitag setzt sich das unbeständige, deutlich kühlere Wetter mit Regen und Schauern fort, bei Werten zwischen 14 und 19 Grad. Zum Wochenende hin ist der Himmel in Bayerisch-Schwaben und im Allgäu meist bedeckt. Niederschläge sind nur noch vereinzelt dabei. Momentan liegen die Temperaturen in Mehring bei 28 Grad und trockenem Wetter, in Wertach bei 24 Grad und in Genderkingen bei 28 Grad und wolkenlosem Himmel.
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0: Es ist 20 Uhr und 57 Minuten. 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
3: Ich bin Stefan Schütz. Weniger als 7 Stunden Schlaf pro Nacht. Experten zufolge ist das auch für Erwachsene zu kurz. In Deutschland trifft das aber auf 4 von 10 Menschen zu. Das zeigt eine Untersuchung des Robert-Koch-Instituts. Ursula Winkler berichtet.
4: Besonders auffällig ist die Gruppe der 45- bis 64-Jährigen. Hier schläft mehr als jeder zweite Mann, weniger als die empfohlenen mindestens 7 Stunden. Die Wochenenden sind erholsamer. Hier schläft nur jede 5. Frau und jeder 4. Mann zu wenig. Die Studie zeigt Zusammenhänge mit Bluthochdruck und einem höheren Risiko für Adipositas, Diabetes, Herz-Kreislauf-Probleme oder psychische Erkrankungen.
3: In Europa nimmt die ultraviolette Strahlung weiter zu. Laut einer Studie, unter anderem vom Bundesamt für Strahlenschutz, ist die jährliche Strahlung im Schnitt um 10-20% stärker geworden. Das Bundesamt fordert nun einen besseren Schutz, beispielsweise durch mehr Schatten in Städten. UV-Strahlen gelten als Hauptursache für Hautkrebs. Mit KI-Drohnentechnik sollen künftig Waldbrände in einem sehr frühen Anfangsstadium erkannt und somit besser bekämpft werden. Im Testgebiet im Landkreis Cham wurde das System vorgestellt. Im Wald werden an Bäumen Sensoren angebracht, die Brandgase erkennen und im Ernstfall Alarm schlagen. Die Feuerwehr steuert anschließend Drohnen an die Stelle. Ein KI-Programm wertet schließlich die Bilder in Echtzeit aus. Harry Kane ist zum 2. Mal in seiner Karriere mit dem goldenen Schuh ausgezeichnet worden. Der Stürmer des Fußball-Bundesligisten FC Bayern München hat die Trophäe für Europas besten Torschützen im Vereinsmuseum der Bayern in der Allianz Arena erhalten. Kane hatte in der abgelaufenen Saison 36 Bundesliga-Tore erzielt und war damit erfolgreichster Torjäger aller europäischen Top-Ligen.
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1: Auf der A8 Stuttgart Richtung München ist auf Höhe Augsburg-West nach einem Unfall die Richtungsfahrbahn gesperrt, Bergungsarbeiten laufen. Vorsicht auf der A96 München Richtung Lindau. Zwischen Schöffelding und Landsberg Ost blockiert ein defekter PKW den Standstreifen. Auf der A96 Lindau Richtung München zwischen Mindelheim und Bad Wörishofen gab es einen Unfall. Wegen Gegenständen auf der Fahrbahn und eines defekten LKW ist der Standstreifen gesperrt. Vorsicht auf der B28 Neu-Ulm Richtung Hittestetten. Zwischen Neu-Ulm und Senden liegen mehrere Plastikteile auf der Fahrbahn. Und hier die neuesten Blitzer auf Radio Schwaben.
5: Blitzer am Ludwig-Wanner-Fahrradweg in Genderkingen sowie in der Ringstraße in Neu-Ulm, in der Römerstraße in Senden und auf der B12 bei Weidnau. Gute und sichere Fahrt.
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1: Ich bin Martina Neu. Gute Laune kommt sofort mit den besten Hits für Eichach, Donauwörth und Sonthofen an diesem Augustabend bis 0 Uhr. Einen schönen Abend.
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0: ist 21 Uhr und 26 Minuten. 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
1: Heute Abend zeigt sich ein meist klarer Himmel. Bis Mitternacht ist es warm und windschwach. In der Nacht kommen mehr Wolken auf. Momentan haben wir in Meitingen 26 Grad, in Burtenbach 24 Grad und in Jengen 24 Grad bei klarem Himmel. Der Radio Schwaben 3-Tage-Trend. Morgen wechseln sich in Bayerisch-Schwaben und dem Allgäu Wolken und Auflockerungen ab. Am Nachmittag ziehen Schauer auf. Im Allgäu sind einzelne Gewitter möglich, bei Höchstwerten um 23 Grad. Am Freitag zeigt es sich regnerisch und deutlich kühler. Am Wochenende ist der Himmel bedeckt, die Höchstwerte liegen um 20 Grad.
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1: Vorsicht auf der A8 Stuttgart Richtung München zwischen Dasing und Adelzhausen wegen eines defekten PKW und Reifenteilen auf der Fahrbahn. Auf Höhe Augsburg West ist nach einem Unfall die Richtungsfahrbahn wegen Bergungsarbeiten gesperrt. Auf der A96 München Richtung Lindau ist zwischen Schöffelding und Landsberg Ost wegen eines defekten PKW der Standstreifen blockiert. Und hier die neuesten Blitzer auf Radio Schwaben. Am Ludwig-Wanner-Fahrradweg in Genderkingen und auf der B12 bei Weidnau. Gute Fahrt mit Radio Schwaben.
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1: Der beste Musikmix hier bei Radio Schwaben für das Ries, die Region Augsburg und das Allgäu. Durch diese Stunde begleitet euch Martina Neu. Es geht durch den Mittwochabend. Freut euch auf How Do You Do von Roxette, Nothing Else Matters von Metallica und Queen mit Heaven for Everyone. Viel Spaß!

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2: Heute Abend gibt es in Bayerisch-Schwaben und dem Allgäu einen Mix aus Wolken und Auflockerungen. Dazu weht nur schwacher Wind. In der Nacht ist es mild. Die Tiefstwerte liegen zwischen 18 und 21 Grad. Der Radio Schwaben 3-Tage-Trend. Morgen ziehen im Tagesverlauf Schauer auf. Örtlich sind auch Gewitter möglich. Der Wind frischt auf. Am Freitag fällt zeitweise Regen, später lässt er nach. Mit 14 bis 19 Grad ist es deutlich kühler. Am Wochenende ist der Himmel überwiegend bedeckt. Aktuell meldet Welden leicht bewölktes Wetter bei 25 Grad. In Obergünzburg und Jettingen-Scheppach ist es ebenfalls leicht bewölkt bei 24 Grad.
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0: Es ist 21 Uhr und 56 Minuten. 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
4: Ich bin Yves Simon. Immer mehr ausländische Berufsabschlüsse werden bei uns in Deutschland anerkannt. Im letzten Jahr haben die Behörden 86.600 Anträge bewilligt. Das sind knapp 10% mehr als im Jahr davor. Die meisten Anerkennungen kommen aus der Türkei, gefolgt von der Ukraine. Besonders stark zugelegt haben Abschlüsse aus Syrien. Am häufigsten geht es dabei um medizinische Berufe. Hitzetage ab 30 Grad erhöhen das Unfallrisiko deutlich. Ursula Winkler berichtet.
5: Die Zahl dieser Hitzetage hat sich seit den 1950ern etwa verdreifacht. Für jemanden auf einem Gerüst, an einer Maschine oder hinter dem Steuer könne nachlassende Konzentration schwerwiegende Folgen haben. So verzeichnen die Versicherer an Hitzetagen auch deutlich mehr Unfälle auf dem Arbeitsweg. Und allein im Jahr 2023 seien schätzungsweise 37 Millionen Arbeitsstunden durch Hitze verloren gegangen.
4: Neuwagen unter 20.000 Euro werden immer mehr zur Seltenheit. Vor 5 Jahren hat es auf dem deutschen Markt noch 35 Modelle gegeben, die preislich unter dieser Schwelle lagen. Jetzt sind es aber gerade mal noch 16, das hat der ADAC heute bekannt gegeben. Unter diesen Modellen befindet sich demnach kein einziges deutsches Fabrikat. Insgesamt, heißt es vom Automobilclub, sind Autos teurer geworden, auch weil die Kunden einfach immer mehr Technik erwarten oder weil diese auch vorgeschrieben ist. Der bayerische Wirtschaftsminister Aiwanger fordert ein Ende der 12-Uhr-Regel an den Tankstellen. Um diese Zeit dürfen dort die Preise ja einmalig für einen Tag angehoben werden. Der Freie Wählerchef hat jetzt gesagt, diese Regelung würde überhaupt nichts bringen und endgültig absurd wird es dann, weil Behörden kontrollieren sollen, ob sie auch eingehalten wird. Das ist die Meinung von Aiwanger. Aber auch Verbraucherschützer und Wirtschaftswissenschaftler haben sich schon gegen die 12-Uhr-Regel ausgesprochen.
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2: Vorsicht auf der A8 Stuttgart Richtung München zwischen Dasing und Adelzhausen wegen eines defekten PKW. Auf der A96 München Richtung Lindau zwischen Schöffelding und Landsberg Ost blockiert ein defekter PKW den Standstreifen. Und hier die neuesten Blitzer auf Radio Schwaben. Am Ludwig-Wanner-Fahrradweg in Genderkingen und auf der B12 bei Weidnau. Kommt gut ans Ziel.
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2: Nonstop die größten Hits, nur für euch zusammengestellt. 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
3: Es ist 22 Uhr und 26 Minuten. 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
4: Heute Abend zeigt sich ein Mix aus Wolken und Sonne. Zwischen Nordschwaben und dem Allgäu liegen die Temperaturen bei 22 bis 24 Grad bei schwachem Wind. Die Nacht wird mild und meist bewölkt. Der Radio Schwaben 3-Tage-Trend. Morgen ist es zunächst bewölkt, am Nachmittag kommen Regenschauer und örtlich Gewitter dazu. Am Freitag fällt zeitweise Regen, der im Tagesverlauf nachlässt. Mit 13 bis 19 Grad wird es deutlich kühler. Zum Wochenende hin bleibt es bedeckt. Die aktuellen Wetterwerte. Inningen ist bei 24 Grad trocken und wolkenlos. In Mindelheim liegen die Temperaturen bei 24 Grad, in Rhein am Lech bei 22 Grad.
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4: Auf der A96 München Richtung Lindau steht zwischen Schöffelding und Landsberg Ost ein defekter PKW. Der Standstreifen ist blockiert. Geschwindigkeitsmessungen wurden uns aktuell keine gemeldet. Gute Fahrt mit Radio Schwaben.
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4: Mit euch heute Abend unterwegs ist Martina Neu. Wir liefern euch den perfekten Mix aus 80er Jahren, 90er Jahren und den Hits von heute. Freut euch auf Oasis mit Wonderwall, Hello von Lionel Richie und Jamiroquai mit Virtual Insanity. Musik ab!

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1: Wolken und Auflockerungen wechseln heute am späten Abend. In Bayerisch-Schwaben und im Allgäu ist es meist bewölkt, bei kaum Wind und um 23 Grad. Der Radio Schwaben 3-Tage-Trend. Morgen beginnt der Tag mit vielen Wolken. Im Tagesverlauf ziehen Schauer und örtliche Gewitter auf. Am Abend lassen sie nach. Am Freitag ist es lange nass und deutlich kühler. Mit 14 bis 19 Grad. Zum Abend hin schwächt sich der Regen ab. Im Oberallgäu sind Gewitter mit Hagel möglich. Am Wochenende überwiegen dichte Wolken. Derzeit in Königsbrunn 23 Grad und trocken. In Lindau 26 Grad und in Mertingen 21 Grad.
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0: Es ist 22 Uhr und 59 Minuten. 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
3: Ich bin Yves Simon. In den deutschen Gasspeichern sind die Stände momentan ziemlich niedrig und da sehen jetzt das Bundeswirtschaftsministerium und die Bundesnetzagentur die Wirtschaft in der Pflicht. Die Füllung der deutschen Gasspeicher, die momentan nur zur Hälfte ausgelastet sind, sei sehr niedrig. Das hat jetzt eine Sprecherin des Ministeriums in Berlin eingeräumt. Sie hat die Händler dazu aufgefordert, mehr einzuspeisen. Für uns berichtet Ursula Winkler.
4: Der früher wichtigste Gaslieferant Russland ist schon mit Beginn des Ukraine-Kriegs weggebrochen und der Iran-Krieg sorgt für weitere Knappheit. Die Transporte kommen kaum durch die Straße von Hormuz und das treibt die Preise in die Höhe. Normalerweise kaufen die Händler im Sommer ein, um das Gas in der Heizperiode zu verkaufen, aber aktuell sind die Speicher nur halb voll. Im November müssten sie nach gesetzlichen Vorgaben zu 80% gefüllt sein.
3: Am Flughafen München sorgen zwei kritische Zwischenfälle an derselben Start- und Landebahn innerhalb von 2 Tagen für Fragen. Nach einem beinahe Unfall einer Boeing von Vietnam Airlines am Samstag ist jetzt gestern auch noch ein Airbus der Lufthansa zu früh aufgesetzt. Zwar auf der Landebahn, aber eben doch zu bald, hat da auch die Befeuerungsanlage beschädigt. Die Bundesstelle für Flugunfalluntersuchung hat die Ermittlungen übernommen. Allerdings der Vorfall mit dem Flieger von Vietnam Airlines ist deutlich schwerwiegender einzuordnen. Das hätte auch anders ausgehen können. Der große Waldbrand im Naturschutzgebiet Hohes Venn ist nach belgischen Behördenangaben zwar eingedämmt, aber noch nicht vollständig unter Kontrolle. In Monschau in Rheinland-Pfalz, da ist die Evakuierung aufgehoben. Der Regen hat den Feuerwehrleuten geholfen. Neue Brandherde werden weiter gelöscht. Um die 3000 Hektar Natur sind den Flammen allerdings zum Opfer gefallen. Umweltorganisationen gehen davon aus, dass die Fläche Jahrzehnte braucht, bis sie sich wieder vollständig erholen kann. US-Präsident Trump hat neue Zusatzzölle von 50% auf Produkte aus Kanada gerade kurzfristig um 3 Tage ausgesetzt. In dieser Zeit soll jetzt ein Deal zum umstrittenen Ölpipeline-Projekt Keystone XL verhandelt werden. Das hatte sein Vorgänger Joe Biden gestoppt.
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1: Auf der A96 München Richtung Lindau zwischen Schöffelding und Landsberg Ost blockiert ein defekter PKW den Standstreifen. Aktuell wurden uns keine Geschwindigkeitsmessungen gemeldet. Gute Fahrt mit Radio Schwaben.
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1: Im Studio für euch ist Martina Neu. Einen schönen guten Abend. Von Nordschwaben bis ins Allgäu begleiten wir euch noch bis Mitternacht. Und jetzt mehr 80er, 90er und aktuelle Hits. Los geht's.

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1: Es ist 23 Uhr und 25 Minuten. 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
2: In der Nacht ist es meist locker bewölkt und trocken. In Bayerisch-Schwaben und dem Allgäu ist der Wind meist schwach. Die Temperaturen sinken auf rund 18 bis 21 Grad. Und der Radio Schwaben 3-Tage-Trend. Morgen ist es zunächst wechselnd bewölkt. Später sind Schauer und einzelne Gewitter möglich. Am Freitag fällt zeitweise Regen. Gegen Abend lässt er nach. Die Temperaturen liegen zwischen 14 und 19 Grad. Am Wochenende ist es bedeckt. Örtlich sind noch Schauer möglich. Im Moment in Gersthofen 24 Grad und wolkenlos, Sonthofen 19 Grad und Dillingen 25 Grad.
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2: Auf der A96 München Richtung Lindau steht zwischen Schöffelding und Landsberg Ost ein defekter PKW, der Standstreifen ist blockiert. Vorsicht auf der B12 Lindau Richtung Kempten zwischen Weidnau und Hellengerst. Ein toter Dachs liegt auf der Fahrbahn. Im Moment gibt es keine Geschwindigkeitskontrollen. Die kostenfreie Verkehrs- und Blitzer-Hotline 08000 11 82 11.
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2: 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Und jetzt für euch Ugly Kid Joe mit Cats in the Cradle, Purple Rain. Von Prince and the Revolution und Maggie Riley mit Every Time We Touch.

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2: Zum Start in die Nacht zeigt sich der Himmel heiter bis teils bewölkt, bei kaum Wind und 18 bis 24 Grad. Momentan liegen die Temperaturen in Affing bei 23 Grad, bei wolkenlosem Himmel in Füssen bei 23 und in Burgau bei 25 Grad. Der Radio Schwaben 3-Tage-Trend. Morgen ist es zunächst bewölkt, später kommen Schauer und örtlich Gewitter auf. Am Freitag fällt zunächst Regen, später lässt er nach bei 13 bis 19 Grad. Am Wochenende ist es in Bayerisch Schwaben und dem Allgäu bedeckt, zeitweise fällt leichter Regen.
0: Es ist 23 Uhr und 59 Minuten. 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
3: Ich bin Yves Simon. Schwere Unwetter am Abend in Teilen Deutschlands. Im brandenburgischen Fürstenwalde soll es sogar einen Tornado gegeben haben. Dabei wurde ein Dach abgedeckt und Bäume sind auch noch umgestürzt. Das zeigen Bilder im Netz. Außerdem sind im Landkreis Mayen in Rheinland-Pfalz 2 Menschen durch einen umstürzenden Baum schwer verletzt worden. Auch hier sind mehrere Dächer abgedeckt und Fassaden beschädigt worden. Und im Westerwald, da ist fast die komplette Fassade einer Halle weggerissen worden. Zusätzlich ist der Strom dort großflächig ausgefallen. In Kroatien ist ein Ukrainer festgenommen worden, der auf den Anschlag auf die Ostsee-Pipeline Nord Stream 2 beteiligt gewesen sein soll. Er wird jetzt nach Deutschland überstellt, denn in ein paar Wochen soll in Hamburg ein Gerichtsprozess zu dem Fall starten. Nachdem im Münchner Stadtteil Schwabing ein 14-Jähriger von einem Polizisten in den Oberkörper geschossen und dabei schwer verletzt wurde, gibt's jetzt neue Infos zu dem Fall. Der Schüler aus dem Landkreis Miesbach hatte mit einer echt wirkenden Pistole hantiert. Es war in Wahrheit aber eine Softair-Pistole, das haben die Polizisten aber auf die Schnelle nicht gesehen. Außerdem hatte der Schüler die Beamten bedroht. Das hat die Polizei bekannt gegeben. Das Bayerische Landeskriminalamt prüft jetzt, ob der Schusswaffeneinsatz rechtmäßig war und ermittelt außerdem gegen den Jugendlichen. Die ganze Fußballwelt fühlt mit Jamal Musiala gerade. Nach 2 Zusammenbrüchen hat der FC Bayern Spieler bekannt gegeben, er leidet unter Absenzen. Das ist eine Art epileptischer Anfall, bei dem er kurz immer das Bewusstsein verliert. Medizinjournalist und Arzt Dr. Christoph Specht glaubt, Musiala kann, wenn die Medikamente gut eingestellt sind, ganz normal weiterspielen. Aber die psychische Belastung, glaubt er, die dürfte hoch sein.
4: Wenn Sie mehrfach solche Erlebnisse haben und Sie verlieren ja das Bewusstsein in diesem Moment und hinterher sind Sie verwirrt und wissen gar nicht, wo Sie sind, dann stellen Sie fest, hoppla, ich bin nicht mehr Herr meiner selbst und das verunsichert massiv. Im Laufe der Zeit kann man sich dann daran gewöhnen, aber am Anfang ist das schon sehr stark.
3: Der FC Bayern und dessen Ehrenpräsident Uli Hoeneß haben Musiala schon die volle Unterstützung zugesichert.
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2: Auf der A96 München Richtung Lindau ist zwischen Schöffelding und Landsberg Ost wegen eines defekten PKW der Standstreifen blockiert. Vorsicht auf der B12 Lindau Richtung Kempten. Zwischen Weidnau und Hellengerst liegt ein toter Dachs auf der Fahrbahn. Im Moment gibt es keine Geschwindigkeitskontrollen. Die kostenfreie Verkehrs- und Blitzer-Hotline 08000 11 82 11.
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0: Es ist 0 Uhr und 24 Minuten. 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
1: Zum Start in diese Nacht zeigt sich der Himmel wechselnd bewölkt. Der Wind ist kaum zu spüren. Heute früh bleibt es meist trocken, eher am Nachmittag einzelne Schauer und Gewitter aufziehen bei 18 bis 27 Grad. Der Radio Schwaben 3-Tage-Trend. Morgen fällt zunächst vielerorts leichter Regen. Am Nachmittag ist es besonders im Allgäu nass, bevor es abends nachlässt, bei 13 bis 20 Grad. Am Wochenende beginnt der Tag teils klar, später zeigt es sich freundlicher. Im Allgäu ist es wechselnd bewölkt. Am Sonntag wechseln Wolken und Sonne in Bayerisch-Schwaben und dem Allgäu. Insgesamt bleibt es weitgehend trocken. Momentan liegen die Temperaturen in Pöttmes bei 20 Grad, in Kempten am Rathaus bei 22 Grad und in Nördlingen bei 26 Grad.

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1: Auf der A96 München Richtung Lindau steht zwischen Schöffelding und Landsberg Ost ein defekter PKW. Der Standstreifen ist blockiert. Meldungen über Blitzer oder Abstandsmessungen liegen uns derzeit nicht vor. Kommt's gut an. 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
1: Heute Nacht zeigt sich in Bayerisch-Schwaben und im Allgäu ein Wechsel aus klaren und bewölkten Abschnitten. Es ist mild bei 18 bis 23 Grad. Dazu weht meist schwacher Wind. Im Tagesverlauf sind Schauer und Gewitter möglich, örtlich auch mit Hagel. Und der Wind frischt zeitweise auf. Der Radio Schwaben 3-Tage-Trend. Morgen fällt zunächst leichter Regen bis in den Nachmittag. Abends klingt er vielerorts ab bei 14 bis 20 Grad. Am Wochenende folgen zunehmend freundliche Abschnitte. Im Ostallgäu ist etwas Regen möglich. Und am Sonntag wechseln Wolken und Sonne. Regional ist es häufiger bedeckt. Derzeit in Dasing 22 Grad, trocken und wolkenlos. In Dietmannsried 20 Grad und in Neu-Ulm 24 Grad bei leichter Bewölkung.
0: Es ist 0 Uhr und 56 Minuten. 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
2: Ich bin Yves Simon. Mit KI-gesteuerten Drohnen wollen Bayern und Tschechien gemeinsam Waldbrände in Zukunft viel früher aufspüren. Forscher haben das System jetzt in der Oberpfalz getestet. Im Neubäuer Forst bei Roding haben sie ein System aus Gassensoren an Bäumen und Drohnen mit Wärmebildkameras, die automatisch starten, um Glutnester zu lokalisieren, getestet. Ab dem Frühjahr sollen mehrere dieser Drohnen im Grenzgebiet Bayerischer Wald-Böhmerwald im Einsatz sein und die Feuerwehr entlasten. In der kroatischen Stadt Pula ist ein Mann festgenommen worden, der am Anschlag auf die Ostsee-Pipeline Nord Stream 2 beteiligt gewesen sein soll. Das Ganze auf Grundlage eines europäischen Haftbefehls. Der Profitaucher ist nach einer ersten Festnahme in Polen im letzten Jahr wieder freigekommen. Jetzt also sitzt er wieder fest und er soll jetzt nach Deutschland überstellt werden. Denn dort findet in wenigen Wochen ein Prozess gegen die vermutlichen Drahtzieher in Hamburg statt. Die Nachfrage nach Elektro-Lkw und Bussen zieht auf der ganzen Welt kräftig an. Im letzten Jahr sind gut eine 500.000 Fahrzeuge verkauft worden. Das ist ein sattes Plus von 86%. Vor allem China treibt das Wachstum. Dort sind inzwischen fast 30% der schweren Lastwagen voll elektrisch. Bei uns in Europa wächst vor allem der Markt für E-Busse. Für andere Fahrzeuge fehlen oft noch Ladesäulen. Der Hamburger Tennisprofi Alexander Zverev sucht kurz vor dem Start der US Open weiter nach seiner Form. Jetzt hat Zverev beim Masters-Turnier in Cincinnati das Viertelfinale verpasst. Der topgesetzte French Open-Sieger hat im Achtelfinale gegen den US-Amerikaner Tommy Paul einen Matchball vergeben und dann ging's bergab. Zverev hat in 3 Sätzen verloren. Die US Open starten schon in 10 Tagen.
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1: Auf der A7 Füssenreute Richtung Ulm hat sich zwischen Bad Grönenbach und Woringen ein Unfall ereignet. Der Standstreifen ist blockiert. Auf der A96 München Richtung Lindau steht zwischen Schöffelding und Landsberg Ost ein defekter PKW. Der Standstreifen ist blockiert. Geschwindigkeitsmessungen wurden uns aktuell keine gemeldet. Gute Fahrt mit Radio Schwaben.
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0: Es ist 1 Uhr und 24 Minuten. 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
1: In der Nacht ist es zwischen Donau und Alpen wechselnd bewölkt, örtlich mit Schauern. Heute entwickeln sich in Bayerisch-Schwaben und dem Allgäu weitere Schauer. Später sind auch Gewitter möglich. Der Wind frischt zeitweise auf. Der Radio Schwaben 3-Tage-Trend. Morgen fällt von früh bis in den Nachmittag leichter Regen bei 14 bis 19 Grad. Abends ist es trockener. Am Wochenende lockert die Wolkendecke im Tagesverlauf auf. Zunächst bleibt es frisch und wechselhaft. Am Sonntag wechseln Wolken und Sonne. Bei 20 bis 23 Grad ist es wieder milder. Die aktuellen Wetterwerte. Rehling 22 Grad, Steingaden 22 Grad und Gundelfingen 23 Grad bei geringer Bewölkung.
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1: Auf der A7 Füssenreute Richtung Ulm ist zwischen Bad Grönenbach und Woringen nach einem Unfall der Standstreifen blockiert. Im Moment gibt es keine Geschwindigkeitskontrollen. Die kostenfreie Verkehrs- und Blitzer-Hotline 08000 11 82 11.
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1: Zum Start in diese Nacht wechseln Wolken und Auflockerungen. Örtlich ziehen Schauer durch. Bei kaum Wind und rund 21 Grad. Heute früh bleibt das Wechseln bewölkt. Anschließend wird es wärmer. Einzelne Schauer oder Gewitter ziehen durch. Am Nachmittag sind 23 bis 27 Grad möglich. Zum Abend hin lässt die Gewitterneigung nach. Der Radio Schwaben 3-Tage-Trend. Morgen fällt zunächst leichter Regen, der im Tagesverlauf nachlässt. Bei 14 bis 20 Grad bleibt es kühl. Am Wochenende ist es zunächst bedeckt, später gibt es Auflockerungen. Am Sonntag wechseln Wolken und Sonne. Insgesamt bleibt die Wetterlage in Bayerisch-Schwaben und dem Allgäu weitgehend konstant. Die aktuellen Wetterwerte. Zusmarshausen 23 Grad und wolkenlos. Bad Wörishofen 22 Grad. Weißenhorn 20 Grad und leicht bewölkt.
0: Es ist 1 Uhr und 57 Minuten. 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
2: Ich bin Yves Simon. Umgestürzte Bäume, vollgelaufene Keller und sogar ein Tornado. In Teilen Deutschlands hat es am Abend heftige Unwetter gegeben. Vor allem die Mitte des Landes war betroffen. Der Tornado hat in Fürstenwalde in Brandenburg Schäden angerichtet. In Thüringen, da laufen gerade etwa noch 20 wetterbedingte Einsätze. Vor allem der Süden des Bundeslandes nahe der bayerischen Grenze ist betroffen. Unter anderem sind Bäume auf Autos gestürzt. Aber von Verletzten ist keine Rede. Die gibt's aber im Landkreis Mayen in Rheinland-Pfalz. Dort sind Menschen von einem umstürzenden Baum getroffen worden. Die Stadt Monschau in NRW hat ihre Evakuierung wegen des Waldbrandes in Belgien jetzt aufgehoben. Alle Betroffenen können mit sofortiger Wirkung wieder in ihre Häuser zurückkehren, heißt es von der Stadtverwaltung. Betroffen waren mehrere Straßen in einem Stadtteil und Belgien hat inzwischen es geschafft, das Großfeuer im Naturschutzgebiet Hohes Venn einzugrenzen. 3000 Hektar Natur sind allerdings den Flammen zum Opfer gefallen. Es steht zu befürchten, dass es Jahrzehnte dauern wird, bis sich das Gebiet wieder vollständig erholt. Die Regierung von Oberfranken hat den Haushalt der Stadt Hof für dieses Jahr abgelehnt. Grund ist, dass Hof zu viele neue Schulden machen will und die laufenden Kosten nicht selbst stemmen kann. Jetzt darf die Stadt nur noch das Nötigste ausgeben und begonnene Projekte weitermachen. Neue Investitionen, die sind erstmal kaum möglich. Bayern-Stürmer Harry Kane ist als bester Torjäger Europas mit dem goldenen Schuh ausgezeichnet worden. Im Museum der Allianz Arena hat der 33-Jährige von München geschwärmt. Die letzte Saison mit 36 Bundesliga-Toren hat er als die beste in seiner Karriere bezeichnet. Die Laudatio, die hat Ex-Bayern-Stürmer und Freund Luca Toni gehalten. Und dabei hat Luca Toni zu Kane gesagt:
3: I want to tell you, Harry. In the last 2 days, I spend all my time for study English for you. Okay?
2: Also Luca Toni hat extra nur für seinen Freund Harry Kane Englisch gelernt. Mit seinem Trefferkonto lässt Kane Konkurrenten wie zum Beispiel Erling Haaland oder Kylian Mbappé klar hinter sich.
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1: Es sieht gut aus auf den Straßen. Das Radio Schwaben Verkehrsradar meldet keine Behinderungen und keine Blitzer. 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